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1: Alex Warren, Emerald Eyes.
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1: Ray Dalton, Go That High.
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0: Ja, da sind sie, die Wachmacher-Hits hier aus Südtirol 1. Guten Morgen und herzlich willkommen an diesem Donnerstag. Es ist 10 vor 6.
1: Verkehrschaos am Abend nach Unfällen auf Mebo. Senat debattiert über Wahlrechtsreform, auch SVP-Antrag liegt auf. Und es regnet und ist kühl. Ich bin Gunde Bichler. Guten Morgen.
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1: Regenwetter und Berufsverkehr, das führt regelmäßig zu langen Staus. Kommen noch Unfälle dazu, dann ist das Chaos vorprogrammiert. Das war auch am Abend auf der Mebo der Fall. Gegen 7:30 sind auf der Nordspur in der 90er-Zone bei Filbern gleich 2 Unfälle passiert. Insgesamt 8 Autos waren darin verwickelt. 2 Menschen wurden verletzt, darunter eine Schwangere. Sie wurden von den Sanitätern des Weißen Kreuzes versorgt und ins Bozner Krankenhaus gebracht. 6 Fahrzeuge mussten abgeschleppt werden. Dafür sind beide Fahrspuren für 1,5 Stunden gesperrt worden. Im Einsatz war auch die Freiwillige Feuerwehr Terlan. Sie kritisiert jetzt die Ordnungskräfte. Weder Karabinieri noch Polizei seien zum Unfallort gekommen, angeblich weil keine Streife verfügbar gewesen sei. Der Senat in Rom beschäftigt sich weiter mit der Wahlrechtsreform. Die Debatte ist zäh, 700 Abänderungsanträge liegen vor. Darunter jener der SVP, die Neueinteilung des Senatswahlkreises Bozen-Unterland wieder rückgängig zu machen. Das aktuelle Wahlsystem, es besteht aus Mehrheits- und Verhältniswahl, soll durch ein reines Verhältniswahlsystem ersetzt werden. Das stimmenstärkste Bündnis soll zusätzliche Parlamentssitze bekommen und das kritisiert die Opposition scharf. Mit Schulbeginn haben auch die Schülerlotsen ihren Dienst wieder aufgenommen. Sie sorgen jeden Tag dafür, dass Kinder und Jugendliche sicher zur Schule und wieder nach Hause kommen. Allein in Bozen sind es 136, die diesen Dienst machen. Auch in den anderen Städten sind sie bei jedem Wetter im Einsatz. Sie stehen an Übergängen und Kreuzungen in der Nähe von Grundschulen. Zusätzlich gibt es den Pedibus. Kleine Gruppen von Schülern werden zu Fuß von Schülerlotsen sicher zur Schule geleitet. Ein Flugzeug mit dem ukrainischen Präsidenten Selenskyj an Bord ist offenbar nur knapp von einer Drohne verfehlt worden. Das hat der norwegische Ministerpräsident gesagt. Der Vorfall sei bei der Anreise von Selenskyj von Moldau nach Norwegen passiert. Selenskyj ist gerade in Norwegen zu Besuch, um mit Regierungsvertretern über Militärhilfen für die Ukraine zu sprechen. Gestern war er auch bei der Beerdigung von König Harald dabei. Und zum Tennis bei den US Open stehen jetzt alle Halbfinalisten fest. Topfavorit Alexander Zverev aus Deutschland und der Russe Karen Khachanov haben ihre Viertelfinalspiele gewonnen und treffen morgen im Halbfinale aufeinander. Das andere Halbfinale ist ein rein amerikanisches Duell zwischen Ben Shelton und Francis Tiafoe.
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0: Eine nasse Angelegenheit bei Dominik Reicher zum 7 vor 6.
3: Es regnet verbreitet, jetzt in der Früh, am Vormittag raus gibt es mal Regenpause. Am Nachmittag kommt die nächste Ladung voraussichtlich, also die Sonne heute auf Sparflamme. Es bleibt schön frisch bei 18 bis 23 Grad, also die Hitze definitiv vorbei. Jetzt messen wir in Transoll 16 Grad, in Gargazon 15, in Welschnofen 10 und in Toblach 9 Grad.
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3: Bitte besonders aufpassen, Aquaplaning auf einigen Straßen im Land, auf der Mebo zum Beispiel streckenweise. Grünes Licht von der Brennerautobahn, noch die Info zur Brennerbahnlinie. Nach dem Murenabgang vorgestern bei Gossensass rollen Züge jetzt eingleisig. Züge sind nur sporadisch unterwegs, es fahren Ersatzbusse. Ab heute Abend 20 Uhr werden die Züge dann voraussichtlich wieder normal verkehren. Allen unterwegs eine sichere Fahrt.
0: Schönen guten Morgen, Südtirol und... Wer stresst denn hier schon um diese Zeit um 6.06 Uhr? Legen wir mal beiseite, oder? Wir schlafen ja noch offiziell.
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0: Ja, und legen hier ganz gechillt los mit James Morrison und Miley Cyrus. Guten Morgen, Südtirol, und herzlich willkommen. Das ist der

0: Einfach besser aufstehen. Willkommen. Guten Morgen an diesem Donnerstag. Ein nasser Morgen. Dafür wird das Wochenende richtig schön und das brauchen wir.
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0: 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Dann heißt er allerdings ganz, ganz schnell sein. Wir sind so schnell weg, wie die warmen Semmeln.

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1: Einfach besser aufstehen, gleich hier bei uns Megan Trainor und The Calling. Es ist 9:06. Guten Morgen.
2: Guten Morgen.
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1: Bei dem Regenwetter haben wir den Durchblick Richtung Sterne. Was bringt uns dieser neue Tag?
3: Widder.
1: Ja, jetzt am Vormittag dann Gas geben. Vollgas. Am Nachmittag heißt es die Lorbeeren genießen.
3: Stier.
2: Kleine Gesten zeigen große Wirkung. Sie haben's drauf.
3: Zwilling.
1: Üben Sie heute Nachsicht. Nicht hinter jedem Fehler steckt ein Vorsatz.
3: Krebs.
2: Auch wenn Sie andere warnen, Sie handeln nicht leichtsinnig, sondern mutig.
3: Löwe.
1: Schalten Sie besonders jetzt bitte schön das Kopfkino aus. Sie machen sich sonst nur verrückt.
3: Jungfrau.
2: Hören Sie sich andere Meinungen in Ruhe an und ziehen Sie dann Ihre Schlüsse.
3: Waage.
1: Geld allein macht nicht glücklich, keine neue Erkenntnis, aber immer noch wahr.
3: Skorpion.
2: Nehmen Sie heute ruhig Großes in Angriff, Sie haben jede Menge Energie.
3: Schütze.
1: Sie spüren eine unbändige Kraft in sich. Damit erreichen Sie viel.
3: Steinbock.
2: Ihre Vorgesetzten sind mit Ihrer Leistung sehr zufrieden und Sie ernten Lob.
3: Wassermann.
1: Ja, verschwenden Sie bitte schön Ihre Energie nicht an abgehobenen Plänen.
3: Fische.
2: Jetzt zählen Daten, also legen Sie endlich los.
1: Guten Morgen, Südtirol. Schön, dass Sie da sind.

0: Morgen, Südtirol. Willkommen hier bei uns. Es ist 17.06 Uhr, Südtirol 1. Ja, wenn es langsam draußen hell wird, dann wird es auch sehr, sehr bunt bei uns im Land. Wir brauchen den Regenschirm Dominik Reich.
1: Ja, es regnet jetzt verbreitet und im Laufe des Vormittags hört es dann mal auf. Am Nachmittag geht es wieder los, also Regenschirm, der Dauerbegleiter heute.
0: Deine Winkler ist mein Name, das sind die Wachmacher-Hits, wobei die auch sehr gechillt sein dürfen. Ich habe uns Lukas Graham. Love Someone. Das ist hier Weg in diesen Donnerstag.
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Aufstehen, Südtirol 1 mit Guten Morgen Südtirol an diesem Donnerstag um kurz vor 6:30. Ja, die Brennerbahnlinie ist weiter nur eingleisig offen. Auf der Mebo hat es gleich 2 Unfälle gegeben. 8 Autos insgesamt waren verwickelt. Dazu gleich unsere Südtirol 1 Schlagzeilen um 6:30. Davor noch Maroon 5 und KDB. 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
3: Guten Morgen, es ist 6:30.
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5: Guten Morgen, ich bin Gunde Bichler. Die Brennerbahnlinie ist zwischen Sterzing und Brenner weiterhin nur eingleisig offen. Es stehen Ersatzbusse bereit. Nach dem Murenabgang bei Pflersch müssen jetzt Geröll und Steine aus dem Steinschlagnetz oberhalb der Bahnlinie abtransportiert werden. Auf der Mebo hat es am Abend gleich 2 Unfälle gegeben in der 90er-Zone bei Filbian. 8 Autos waren darin verwickelt. Während der Aufräumarbeiten mussten beide Fahrspuren gesperrt werden. Und das hat für lange Staus gesorgt. Im Senat wird weiter über die Wahlrechtsreform debattiert. Mehr als 700 Änderungsanträge liegen vor, darunter auch jener der SVP, mit dem die Neueinteilung des Senatswahlkreises Bozen-Unterland verhindert werden soll. Das Flugzeug mit dem ukrainischen Präsidenten Selenskyj an Bord ist auf dem Weg von Moldau nach Norwegen offenbar von einer Drohne nur knapp verfehlt worden. Das hat der norwegische Ministerpräsident mitgeteilt. Selenskyj berät in Norwegen über weitere Militärhilfen für die Ukraine. In der Fußball-Champions League hat Napoli sein Auftaktspiel verloren mit 0:1 gegen Arsenal. Das Spitzenspiel zwischen Liverpool und Atletico Madrid ging an Liverpool. Heute Abend folgen die ersten Gruppenspiele, unter anderem für Roma, Como und den FC Bayern.
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3: Und bei diesem Regenwetter heißt natürlich besonders vorsichtig fahren auf unseren Straßen. Dominik Reich um 6:45.
6: Mit dem starken Regen bleiben teilweise große Lacken liegen. Es kommt zu Aquaplaning auf der Mebo zum Beispiel, also Tempo reduzieren. Und es wird tatsächlich Schnee geräumt am Stifserjoch. Ab der 10. Kehre bis zum Pass ist ein Schneepflug unterwegs, schon fleißig. 10 cm hat es oben am Pass geschneit. Auf der Brenner Bahnlinie zwischen Sterzing und Brenner geht es noch eingleisig weiter nach dem Murenabgang. Bis heute Abend 20 Uhr fahren Ersatzbusse, dann geht es voraussichtlich wieder normal weiter. Auf der Brenner Autobahn passt alles. Sichere Fahrt.
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6: Viele Wolken, immer wieder Regen, im Hochgebirge Schneeflocken, das ist der nächste trübe und nasse und teilweise weiße Tag. Der Regen tut aber richtig gut. Paar trockene Socken in die Schultasche packen, die Kids springen auf dem Schulweg wieder sicher voll Karacho in die Locken rein. Frühestens ist es heute bei 18 bis 23 Grad maximal. Jetzt meldet Radein 8 Grad, Wolkenstein auch 8, Eiers 10 und Sarntein 11 Grad.
3: Ja, lass mal heil werden, gell? Gleich mit deiner Runde frühes Frühquiz, 5 Fragen und die Chance auf einen Brunch für 2. Es wäre jetzt so eine Frage, wen würde unser Dominik lieber zum Brunch mitnehmen? Seine Frau oder Frau Holle? Ich glaube, deine Frau, sonst wird es daheim frostig, oder?
6: Ja.
3: 5 Fragen, die wach machen. Auf jeden Fall gleich hier bei uns.

0: Sunrise Avenue, I Don't Dance auf City Roll 1. Deine Winkler hier, guten Morgen. 6:35 und wirklich Komplimente. Sie schauen schon relativ fit aus. Oder doch nicht? Dann helfen wir jetzt ein bisschen nach hier.
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0: 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Schon stehen Sie hier auf der Bühne und das ganze Land hört, wie Sie sich schlagen. Bei uns jetzt Claudia Engel aus Derenten. Schönen guten Morgen.
2: Guten Morgen.
0: Wenn du das jetzt hörst, macht dich das nervös? Das ganze Land sieht dich auf der Bühne?
2: Na.
0: Gut, wir zocken auf jeden Fall um einen Brunch für zwei Personen im Vitalpina Aktiv Nature Resort Montis in Reischach, gell?
2: Jawohl, danke.
0: Legen wir los?
2: Ja.
0: Du, welcher Zauberlehrling besucht die berühmte Schule Hogwarts?
2: Harry Potter.
0: Richtig, woraus wird Schokolade hergestellt?
2: Aus Kakao.
0: Auf welchem Kontinent liegt der Ägypten?
2: Afrika.
0: Die 3, wie oft hat sie in der 18 Platz?
2: 6-mal.
0: Und welches Datum schreiben wir heute?
2: 10.09.
0: Fast langweilig mit dir, du bist einfach zu gut. Bravo Claudia, schau.
2: Ja, danke.
0: Glückwunsch, du hast gewonnen.
2: Danke, danke.
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0: besser loslegen hier bei uns.
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0: Ja, und wenn wir jetzt rausschauen, teilweise weiße Bergspitzen. Dominik Reich um 14 vor 7.
2: Ein paar Zentimeter Neuschnee sind gefallen, ganz oben im Hochgebirge. Am Stifserjoch zum Beispiel 10, am Becherhaus 5 Zentimeter Neuschnee.
0: Jetzt geht's ab in diesen grauen Morgen mit uns und The Police, Every Breath You Take. Guten Morgen ins Lunch.

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1: Guten Morgen und top informiert um 10 vor 7.
2: Wahlrechtsreform, zähe Debatte im Senat. Tankrabatt läuft aus, unsicher, ob er verlängert wird. Und es regnet und ist kühl. Ich bin Gunde Bichler. Guten Morgen.
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2: Im Senat in Rom wird zurzeit über die Wahlrechtsreform debattiert. Mehr als 700 Änderungsanträge liegen vor. Darunter jener der SVP, mit dem die Neueinteilung des Senatswahlkreises Bozen-Unterland wieder rückgängig gemacht werden soll. Das aktuelle Wahlsystem, es besteht aus Mehrheits- und Verhältniswahl, soll durch eine reine Verhältniswahl ersetzt werden. Das stimmenstärkste Bündnis soll zusätzliche Parlamentssitze bekommen. Das kritisiert die Opposition scharf. Die Reform muss nach dem Senat noch einmal zurück in die Abgeordnetenkammer zur Abstimmung. Das ist für Ende September vorgesehen. Für lange Staus haben am Abend zwei Unfälle auf der Mebo in Fahrtrichtung Norden gesorgt. Gegen 19:30 Uhr sind in der 90er-Zone bei Filpern gleich 8 Autos aufeinander aufgefahren. 2 Menschen wurden verletzt, darunter eine Schwangere. Mehrere Fahrzeuge mussten abgeschleppt werden. Dafür sind beide Fahrspuren für 1,5 Stunden gesperrt worden. Im Einsatz war auch die Freiwillige Feuerwehr Terlan. Sie kritisiert jetzt die Ordnungskräfte. Weder Karabinieri noch Polizei seien zum Unfallort gekommen, angeblich weil keine Streife verfügbar gewesen sei. 2,22 Euro kostet 1 Liter Diesel durchschnittlich in Südtirol. Viele befürchten, dass es morgen noch viel teurer werden könnte. Der Tankrabatt von 17 Cent pro Liter läuft nämlich nur noch bis heute. Es war ja immer die Rede davon, dass er nicht mehr verlängert wird. Florian Scheringer, wie geht es jetzt weiter?
4: So genau wissen wir das noch nicht. Die Regierung in Rom trifft sich heute Abend. Irgendeine Entscheidung muss es ja geben. Und wieder fällt sie auf den letzten Drücker. Einiges deutet darauf hin, dass der Tankrabatt jetzt doch noch einmal übergangsweise verlängert werden könnte. Das hat Verkehrsminister Salvini angedeutet. Vielleicht bis Ende des Monats, meint er. Sicher ist das aber nicht. Es könnte auch eine neue Strategie angekündigt werden, und zwar, dass bestimmte Wirtschaftszweige und auch einkommensschwache Menschen entlastet werden. Heute Abend dürften wir es erfahren.
2: Mit Schulbeginn haben auch die Schülerlotsen ihren Dienst wieder aufgenommen. Sie sorgen jeden Tag dafür, dass Kinder und Jugendliche sicher zur Schule und wieder nach Hause kommen. Allein in Bozen sind es 136. Auch in anderen Städten sind sie bei jedem Wetter im Einsatz. Sie stehen an Übergängen und Kreuzungen in der Nähe der Grundschulen. Und es gibt den Pedibus. Kleine Gruppen von Schülern werden zu Fuß von Schülerlotsen sicher zur Schule begleitet. Ein Flugzeug mit dem ukrainischen Präsidenten Selenskyj an Bord ist offenbar nur knapp von einer Drohne verfehlt worden. Das hat der norwegische Ministerpräsident gesagt. Der Vorfall sei bei der Anreise von Selenskyj von Moldau nach Norwegen passiert. Selenskyj ist gerade in Norwegen zu Besuch, um mit Regierungsvertretern über Militärhilfen für die Ukraine zu sprechen. Und es ist wolkenverhangen und regnet immer wieder, teils kräftig. Gleich hören Sie mehr zum Wetter.
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1: Guten Morgen, Südtirol. Willkommen hier bei uns. Dominik Reich um 5:05.
11: Es geht auf in den kühlsten Tag der Woche. 16 bis 21 Grad. Mehr ist heute nicht drin, weil die Sonne sich oft eine Auszeit nimmt. Die kommt nur ab und zu heraus heute. Vom Finchka her hat der Regen schon so langsam aufgehört jetzt. Dann folgen ein paar trockene Stunden. Am Nachmittag dann wieder die nächste Regenfront. Teilweise wird es auch gewittrig. Aktuell meldet Sulden 4 Grad, Benz 7, St. Magdalena Xies 8 und Reischach 11 Grad.
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11: Wird heute sicher voll und voller wieder im Berufsverkehr. Mit dem Regenwetter planen Sie mehr Fahrzeit ein. Geräumt ist die Stifserjochstraße. Dort hat es über Nacht ein paar Zentimeter Neuschnee gegeben. Auf der Brenner-Autobahn alles okay. Sichere Fahrt.
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1: Regenwetter ist ein Chaoswetter für alle, die im Auto unterwegs sind, vor allem auch in unserer Landeshauptstadt. Da wird der Bahnhof sehr, sehr schnell zum Flaschenhals. Hören wir gleich zum Start hier aus Südtirol 1. Jetzt aber erstmal Südtirols bester Musikmix. Vance Joy am Start mit Riptide. Und jetzt Olivia Rodrigo. Riptide.

0: mich, dass wir uns dabei haben. Guten Morgen, 3 nach 7. Willkommen.
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0: Ja, dieses Gedrängle bei Regenwetter auf unseren Straßen ist nicht ohne, vor allem beim Bozener Bahnhof. Busse, Taxis, Autos, dort ist es einfach viel zu eng und viel zu chaotisch. Alexia, da ist das.
2: Autos, Busse, Pendler, Schüler, ja gerade jetzt in der Rush-Hour ist das Chaos hier eigentlich vorprogrammiert.
3: Da mit selber scharf und alles, da stockt oft alles, geht auf nichts mehr weiter.
4: Ganz genau, das stimmt, ja. Aber ist halt das Gleiche, nicht wenn Regenwetter ist. Schule ausgegangen, so viele Touristen alle in der Stadt.
5: Alles voll, man sieht auch mit dem Bus, wir warten jetzt auf den Bus. Der Bus hat Verspätung, was man auch klassisch mittlerweile kennt.
6: Also überhaupt feind noch früher, da auch überall Staus, ja, ist schon eine Katastrophe.
2: Gerade für die vielen Busfahrer wird dieser Bereich hier regelmäßig zum echten Flaschenhals. Die Bushaltestellen rappelvoll und wenn der nächste Bus einfährt, heißt's schnell sein.
7: Ab diesem Jahr soll man, aber obwohl ich da warten soll bis 28, aber wenn oft ihre verstehen es nicht, dass man soll warten.
2: Also Stress pur und dass so mancher Verkehrsteilnehmer hier ordentlich unter Druck steht, hört man dann auch deutlich. Stichwort Hubkonzert.
8: Ja, weil da sozusagen die Autofahrer müssen in die Garage hinunter. Der Bus ist viel breiter, also kann er nicht vorbeifahren und nachher tut er einfach gleich tuten. Nachher ist da eine Blockade sozusagen, da kommt niemand mehr weiter. Ja, und das sehe ich mir jeden Tag.
2: Und dann sind da natürlich auch noch die vielen Hotel-Shuttles, die ihre Gäste zum Bahnhof bringen oder dort wieder einsammeln. Kurz gesagt, es ist einfach viel zu wenig Platz für viel zu viel Verkehr.
0: Eine gute Figur macht der Bahnhof in unserer Landeshauptstadt nicht wirklich. Vor allem auch, wenn es um die Sicherheit geht, da braucht die Zone endlich ein Upgrade. Südtirol 1, 5 nach 7.

0: Es ist 7:07, guten Morgen Südtirol, und da kommt ordentlich Wasser herunter aus der Südtirol 1 Wetterredaktion, Dominik Reich.
1: Zu den Regenspitzenreitern gehört der Südstall Passaier zum Beispiel. In St. Martin ist innerhalb von 2 Tagen so viel runtergekommen wie sonst im ganzen September. Knapp 100 Liter pro Quadratmeter. Heute nochmal regnerisch, Richtung Wochenende wird es wieder sonnig.
0: Du, von Sonnencreme direkt zu Schwimmfliegeln, kriegst auch noch du hin. Ha? Morgen!

0: Bei Regenwetter, vor allem auch die Nebo, ja, kann man wirklich sagen, Horror. Dominik Reich, jetzt mit einem Update um 11 nach 7.
1: Vorsicht, Unfall in der 90er-Zone in Fahrtrichtung Meran. Also zwischen Derlan und Vilbian in einer Rechtskurve ist ein Fiat in die Mittelleitplanke geprallt. Besonders aufpassen bitte, die Polizei haben wir angerufen. Achtung, Unfall auf der Mebo in Fahrtrichtung Meran zwischen Derlan und Vilbian.
0: Ja, und bitte auch uns anrufen, wenn Sie eine aktuelle Verkehrsmeldung für uns haben. 817 50 50.
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0: Ein neuer Tag beginnt, Südtirol 1. Daniel Winkler hier um 7:15. Wir kennen das alle. Ja, wir sind froh, wenn uns jemand hilft, den Morgen einzuordnen. Und das übernehmen wir immer gerne. Wir an dieser Stelle jetzt wieder.
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0: Ein Unfall auf der Mebo und die Kritik an die Ordnungskräfte. Südtirol 1 Redaktionsleiter Daniel Reiner.
2: Guten Morgen. Weder Polizei noch Carabinieri seien zum Unfallort gekommen. Angeblich, weil keine Streife verfügbar gewesen sein soll, hören wir in unseren Nachrichten. Gleich zwei Unfälle ereigneten sich gestern Abend in Richtung Meran auf der Mebo. Insgesamt sollen 8 Fahrzeuge verwickelt gewesen sein. Die Mebo musste für rund 1,5 Stunden gesperrt werden. Es kam zu langen Staus. Bei Rheinnews Idee das Interview mit dem Kommandanten der Freiwilligen Feuerwehr Derlan, Stefan Zelger. Es könne nicht sein, dass bei solchen Unfällen weder Carabinieri noch Staatspolizei zum Unfallort kommen. Das könne so nicht akzeptiert werden. Es wäre Zeit, dass das endlich einmal zur Sprache gebracht werde. Auf Stolidee auch dieser Unfall ganz vorne jetzt, allerdings ohne diese Kritik, einzig zu lesen, wer am Unfallort war. Die Freiwillige Feuerwehr, das Weiße Kreuz und der Abschleppdienst.
0: Ja, wir sprechen über Wohnungsnot heute, über hohe Preise und damit haben wir auch die Kurzzeitvermietungen zu tun.
2: Die EU plant strengere Regeln für Kurzzeitvermietung über Plattformen wie zum Beispiel Airbnb, lesen wir in den Dolomiten. Gemeinden sollen künftig mehr Möglichkeiten erhalten, Ferienwohnungen in Regionen mit Wohnungsnot zu begrenzen. Vorbilder sind Städte wie zum Beispiel Paris, das die Vermietung von Wohnungen auf 90 Tage pro Jahr beschränkt hat, oder Barcelona, das Ferienwohnungen bis 2028 abschaffen möchte.
0: Ja, schon wieder dieser Enkeltrick, wo es einfach heißt, vorsichtig sein.
2: Eine Anruferin gab sich als Tochter des Bares aus und behauptete, schwer krank zu sein und dringend Geld zu benötigen. Wenig später erschien ein angeblicher Arzt an der Haustür und nahm etwa 300 Gramm Gold im Wert von ca. 25.000 Euro entgegen. Erst danach flog der Betrug auf. Die Familie appelliert besonders an ältere Menschen, bei solchen Anrufen vorsichtig zu sein. Dieses Thema heute groß auf der Alto Adige Titelseite.
0: Immer mehr Gäste aus Asien entdecken auch unser Landl.
2: Bitte lächeln, Südtirol, der Titel des Wochenmagazins FF heute. Besonders die Dolomiten, die Natur, traditionelle Dörfer und Wanderwege erfreuen sich großer Beliebtheit bei Gästen aus Asien. Viele sollen inzwischen individuell reisen statt in Reisegruppen und würden mehrere Tage vor Ort bleiben. Gleichzeitig stellen sich Tourismusbetriebe und Gemeinden mit neuen Angeboten, mehrsprachigen Informationen und Besucherlenkung auf die neue Zielgruppe ein. Beliebte Ausflugsziele wie Secheda, Vilnius oder der Karasee stehen dabei zunehmend unter Druck durch den wachsenden Besucherandrang.
0: Ja, und wir lesen vom Eishockey-Derby ohne Stimmung heute.
2: Die Kritik daran, ein Derby dürfe nicht zu einem vermarkteten Freundschaftsspiel werden. Deshalb haben die Fans des HC Pustertal und die Fans des HC Bozen gestern auf ihren Support verzichtet. Der Bericht gerade ganz vorne bei Sportnews BZ. Auf dem Eis ging es dennoch zur Sache. Pustertal gewann das erste Saison Derby im Vorbereitungsturnier vor rund 2000 Zuschauern mit 6:4. Erst kurz vor Schluss sorgte ein Handgemenge zwischen Spielern für echte Derby-Stimmung auf den Rängen.
0: Ja, immer up to date mit uns, der Start mit Südtirol 1. Schönen guten Morgen an diesem 10. September.
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1: Der Fußball-WM haben wir auch schon wieder fast vergessen. Dabei ist es nur ein paar Wochen her, gell? Aber Shakira erinnert uns immer wieder daran mit Dai Dai hier auf Südtirol 1. Und Dai Dai, schon 3 vor halb 8 hier. Guten Start, morgen.

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3: Die Kollegen in den Nachrichten sind schon bereit. Es ist 7:30.
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4: Guten Morgen, ich bin Gunde Bichler. Die Regierung in Rom berät heute Abend über den Tankrabatt. Der aktuelle läuft nämlich mit heute aus. Unklar ist noch, wie es danach weitergeht. Es könnte sein, dass nur mehr bestimmte Wirtschaftszweige unterstützt werden und Einkommensschwache. Auf der Brennerbahnlinie zwischen Starzig und Brenner fahren die Züge weiterhin nur eingleisig. Nach dem Murenabgang bei Pflersch müssen noch Steine und Geröll aus den Steinschlagnetzen entfernt werden. Es fahren zurzeit Ersatzbusse. Heute Abend dürften dann beide Gleise wieder geöffnet werden. Der neue Verwaltungsrat beim Wohnbauinstitut sorgt für politischen Streit. Präsident soll nämlich Christian Battisti werden, der für die Liste von Gennacaro im Bozner Gemeinderat sitzt. Wohnbaulandesrätin Meyer wollte eigentlich keinen politisch besetzten Verwaltungsrat. In Sachsen-Anhalt in Deutschland will keine Partei mit der AfD zusammenarbeiten in der neuen Regierung. Nur das Bündnis Sarah Wagenknecht zeigt sich gesprächsbereit. Die AfD hatte die Wahlen am Sonntag mit 44% der Stimmen zwar gewonnen, braucht aber einen Koalitionspartner. Die Europäische Zentralbank könnte heute den Leitzins wieder anheben. Wirtschaftsexperten erwarten einen Sprung auf 2,5%. Grund dafür sind die gestiegene Inflation und der Iran-Krieg. Wenn die Zinsen höher sind, werden Kredite teurer und Sparen attraktiver.
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3: Berufsverkehr und Unfall auf der Mebo. Dominik Reich um kurz nach 7:30.
5: In Fahrtrichtung Meran zwischen Derlan und Filipian ist ein Fiat in die Mittelleitplanke gefahren. Der Straßendienst ist da. Rückstau 1 Kilometer. Es geht nur einspurig weiter. Stockfinster ist es im Tunnel zwischen Abzwang und Steg. Die Beleuchtung ist ausgefallen. Bitte hier besonders aufpassen. Straßendienst haben wir angerufen. Im Berufsverkehr stockt es auf den üblichen Strecken Richtung Städte. Brenner Staatsstraße bei Steinmannwald. Eppanor-Umfahrung zwischen St. Michael und dem Billhof. Arendaler Staatsstraße bei St. Georg zum Beispiel. Auf der Brenner Autobahn läuft's gut. Sichere Fahrt.
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5: Vom Westen, vom Finchgau her, lockert es jetzt nach der Regenfront ein bisschen auf. Die Sonne kommt in den nächsten Stunden so zeitweise auch mal heraus. Der nächste Regen ist dann ab Mittag am Start. 16 bis 21 Grad wären es nur, frisch, kühl. Ab morgen geht es wieder aufwärts, es wird sonnig und wärmer. Aktuell meldet Bozen 15 Grad, Meran 14, Brixen 13, Bruneck und Schlanders 11 und Sterzing 10 Grad.
3: Ja, gerade eben in unseren Schlagzeilen. Was haben wir gehört? Die Regierung in Rom muss schauen, ob sie den Tankrabatt verlängert. Heute. Es werden vielleicht nur mehr Einkommensschwache unterstützt werden. Ist eigentlich easy, oder? Einmal voll tanken, dann sind wir eh dabei. Guten Start mit Südtirol 1 und jetzt Leonie gemeinsam mit Carbon.

0: Klassiker Meredith Brooks und Switch hier aus Südtirol 1. Daniel Winkler ist mein Name, gleich 7:50. Schönen guten Morgen. Dieser Donnerstag wäre ja eigentlich ziemlich perfekt zum Shoppen. Blöd nur, für die meisten von uns heißt heute trotzdem arbeiten, arbeiten, arbeiten. Aber woher kommt eigentlich das Wort Shopping?
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0: Ist ja klar, wenn jetzt viele sagen, aus dem Englischen Shopping heißt einkaufen, das stimmt auch. Aber woher kommt das englische Wort Shop? Und jetzt wird's interessant, es geht auf das germanische Wort Schopper zurück. Damit war ursprünglich eine kleine Hütte oder ein Unterstand gemeint, später dann ein Laden oder Verkaufsraum. Bedeutet, die Engländer haben sich den Shop von den Deutschsprachigen ausgeliehen und irgendwann kam das Wort als Shopping wieder zu uns zurück. Ja, ein kleines Wort mit einer ziemlich langen Reise.
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In vielen Teilen unseres Landes ist jetzt eine Regenpause. Bald schon der nächste Schub. Haben wir dann im ausführlichen Südtirol 1-Wetter hier bei uns im Infopaket. Genau. Startet gleich um 10 vor 8. Davon noch hier sind die Jörs und King aus Südtirol 1. Morgen!

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4: Unser News-Update um 10 vor 8 jetzt.
5: Eingeschränkte Brennerbahnlinie, Züge fahren weiterhin eingleisig. Zähe Debatte, Senat diskutiert über Wahlrechtsreform. Und es regnet und ist grau in grau. Ich bin Gunde Bichler. Guten Morgen.
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5: Die Züge im Wipptal zwischen Sterzing und Brenner fahren weiterhin eingleisig. Es fahren deutlich weniger Züge mit reduzierter Geschwindigkeit. Dazu gibt es Ersatzbusse. Grund dafür ist der Murenabgang bei Pflersch. Die Steinschlagnetze haben zwar Geröll und Steine aufgefangen, aber jetzt muss das Material weggeräumt werden, weil durch die neuen Regenfälle wieder Geröll abgehen könnte. Am Abend sollten beide Gleise wieder öffnen. Die Debatte zur Wahlrechtsreform ist jetzt im Senat in Rom angekommen. Es gibt über 700 Änderungsanträge, darunter auch jener der SVP, mit dem die Neueinteilung des Senatswahlkreises Bozen-Unterland wieder rückgängig gemacht werden soll. Florian Scheringer, die Debatte in Rom wird wohl noch eine Weile dauern.
6: Ja, denn auch die Regierung hat Änderungsanträge eingebracht. Alessandro Urzi von den Fratelli d'Italia hatte ja als Kompromiss vorgeschlagen, dass nur Bozen, Leifers, Brandzoll und Pfatten einen eigenen Wahlkreis bilden sollen. Und wenn auch nur einer der 700 Anträge angenommen wird, dann muss das Wahlgesetz noch einmal in der Abgeordnetenkammer behandelt werden, und zwar Ende des Monats. Auch im Südtiroler Landtag hat das Thema jetzt für heftige Diskussionen gesorgt. Die Südtiroler Freiheit hatte nämlich einen Antrag zur Rücknahme der Wahlkreisänderung eingebracht. Die Mehrheit hat ihn knapp abgelehnt.
5: Beim Wohnbauinstitut hängt der Haussegen schief. Grund dafür ist die Ernennung des neuen Verwaltungsrats. Dessen Präsident soll Christian Battisti werden, der bei den Gemeindewahlen in Bozen für die Liste von Angelo Gennaccaro kandidiert hatte. Und das passt wiederum Landesrätin Uli Meier nicht, die für das WOBI zuständig ist. Sie wollte das Institut eigentlich neu organisieren und die Posten nicht nach politischen Richtungen besetzen. Aber der italienische Koalitionspartner in der Landesregierung beharrt weiterhin darauf. Der neue Verwaltungsrat des WOBI soll morgen von der Landesregierung eingesetzt werden. Im deutschen Bundesland Sachsen-Anhalt haben wie erwartet alle Parteien Koalitionsgespräche mit der AfD abgelehnt. Nur das Bündnis Sarah Wagenknecht hat das Angebot des rechtsextremen Wahlsiegers angenommen und will verhandeln. Die AfD hatte am Sonntag die Landtagswahl gewonnen mit 44%. Für die absolute Mehrheit reicht es aber nicht, deshalb braucht die AfD Unterstützung aus anderen Parteien. Die Europäische Zentralbank wird heute aller Voraussicht nach wieder den Leitzins erhöhen. Fast alle Experten erwarten einen Sprung auf 2,5%. Es wäre die zweite Zinserhöhung heuer. Mitte Juni gab es schon eine. Grund dafür ist die gestiegene Inflation durch den Iran-Krieg. Und mit vielen Wolken und immer wieder Regen geht's durch den Donnerstag. Gleich hören Sie mehr zum Wetter.
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2: 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Wir drücken gemeinsam auf Regenpause. Dominik Reich um 5.08 Uhr.
3: Im oberen Bustertal noch die letzten Regentropfen. Bis zum Mittag dann mal der Wasserhahn zu. Ab Mittag und den ganzen Nachmittag durch dann der nächste Regenschub. Teilweise kommen auch Gewitter mit runter. 16 bis 21 Grad gibt's maximal, also kühl. Ab morgen wird's wieder sonniger und wärmer. Aktuell meldet Aldein 10 Grad, Tramin 14, Cherms auch 14 und Innichen 9 Grad.
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3: Gut 10 Minuten verlieren Sie auf der Mebo in Fahrtrichtung Meran zwischen Ternan und Filpian nach einem Unfall. Polizei und Straßendienst sind da. Einspurig geht's vorbei. Rückstau 2,5 Kilometer bis fast zur Ternaner Einfahrt zurück. Und nochmal der Hinweis für den Tunnel bei Atzwang auf der Brenner Staatsstraße. Dort ist die Beleuchtung ausgefallen. Einsatzkräfte haben wir informiert. Pumpvoll auch die Stadtzufahrten. Arntaler Staatsstraße, Abgeis, Bustertaler Staatsstraße bei Bruneck West, Eppanerumfahrung, Brenner Staatsstraße bei Bozen jeweils. Auch auf der Brenner Autobahn viel los. Stau wird uns aber nicht gemeldet. Sichere Fahrt.
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4: Ja, die nächsten 100 Tickets stehen bereit. 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Und gleich der Anpfiff hier bei mir für die nächste Ticketrunde. Nach Rihanna und Ray Lawton. Schönen guten Morgen Südtirol.

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0: Guten Morgen, Sie und Südtirol 1. Wir schauen jetzt gemeinsam nochmal auf dem Mebo. Dominik Reich um 10 nach 8.
1: In der 90er-Zone zwischen Derlan und Vilpian. Der Unfall in circa 20 Minuten wird geräumt sein, voraussichtlich. Es muss noch abgeschleppt werden. Rückstau jetzt 2,5 Kilometer.
0: Am Wochenende wirklich Topwetter. Dann lassen wir es heute später gerne nochmal regnen.
1: Viel Sonne, bis zu 28 Grad. Feiner Spätsommer wartet auf uns in den nächsten Tagen. Heute nochmal Regen ab Mittag, so in Schüben. Unten bei uns nass, oben weiß. Schönen guten Morgen rauf in die Stubaier Alpen.
2: Guten Morgen ins Land, da ist der Lukas vom Becherhaus. Von 3195 Meter, so um 4:30 hat es mal ordentlich geschnieben. Und es seien vielleicht so 4 cm Schnee gekommen. Die Bergspitzen seien wie ungezuckert. Ich glaube, bis zum Mittag wird er nicht durchhalten, der Schnee, dann wird er wieder gehen müssen.
1: Also der erste Wintergruß oben am Berg.
0: Aber 4 cm Schnee, gell? Unsere Skigebiete im Land würden wahrscheinlich sagen, beste Pistenverhältnisse bis ins Tal herunter. Gleich hier bei uns, Weeders.
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lieben es, wenn es hier so ordentlich rockt. Brüders, Dylan Sturzbeck. Und jetzt Anke Cracker hier bei uns und Follow Me. 19 nach 8. Guten Morgen.

0: Willkommen, schönen guten Morgen, ihr Donnerstag hier aus Südtirol 1. Was bedeutet es, Südtiroler zu sein und was ist ein sogenannter Tschekel? Diese Fragen stellt sich ein Südtiroler Regisseur mit seinem neuen Kurzfilm Philipp Silbernagel aus unserer Landeshauptstadt. Lukas Augsteller für Sie.
1: Also das Konzept für diesen Kurzfilm wird schnell klar.
2: Für die meisten Leute ist Tschekel eine Beleidigung. Ein ignoranter Bauer, der in der Zeit stehen geblieben ist und nichts Neues akzeptiert.
1: Aber ist das wirklich alles? Mit dieser Frage hat sich eben Philipp beschäftigt. Es geht um Tobias Gasser, der vor der Entscheidung steht, ob er den Hof zu Hause übernimmt.
3: Er studiert in Wien und ist ein bisschen hin und her gerissen zwischen Kimpo jetzt zurück nach Südtirol oder bleibt er nicht so schnell im Ausland. Er ist irgendwie zwischen dem Italiener und Österreicher Ding gefangen und zusätzlich kommt dann noch dazu, dass er dann technisch nicht ganz so ausschaut wie der klassische Südtiroler. Also er ist einfach dann wie ein Dünkler und es kommt alles dazu in dem ganzen Mischmasch an wo komme ich her und wo gehe ich hin.
1: Und das Thema, das kennen wir Südtiroler und Südtirolerinnen einfach. Da müssen wir nur einmal kurz ins Ausland.
3: Sam kommt dann eben die Frage, also wie heißt du und wo kommst du her? Und dann sagst du Südtirol und dann auch Italien. Ja, Italien. Und dann geht's ja schon los. Warum sprichst du Deutsch? Und dann muss man das einmal klären. Und ich hoffe, in gewisser Weise ist der Film auch so, vielleicht die Antwort auf die Frage, die man allem wieder gestellt kriegt und die mich jetzt auch schon mein ganzes Leben lang schon beschäftigt.
1: Gedreht alles auf echtem Film, mit vielen tollen Bildern und mit einer Geschichte, die zum Schluss auch noch sehr berührend ist. Tobias und seine Definition von einem Tschekel, die macht das Ganze nämlich am Ende ziemlich rund.
0: Den Link zum Kurzfilm finden Sie auf Südtirol1.at, einfach dort vorbeischauen. Ja, und wenn wir ganz herrlich sind, gell, ein bisschen Tschekel, seien wir doch alle. Nehmen wir es mit einem Augenzwinkern, oder? Und seien wir ruhig stolz drauf, wie wir sind. 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
5: Es ist 8:30. 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
6: Guten Morgen, ich bin Gunde Pichler. Der Landtag hat einen Antrag von Grüne und PD abgelehnt für eine Reform der Sprachpolitik. Das aktuelle System mit den Sprachnachweisen für verschiedene Niveaus sei zu überdenken, sagen die Grünen. Es sollten vielmehr die tatsächlichen Bedürfnisse etwa der Patienten im Sanitätsbetrieb erhoben werden. Drei Masten mit Kameras und Mikrofonen stehen auf der Mevo bei Marling. Damit wird neuer Flüsterasphalt getestet, heißt es dazu vom Straßendienst des Landes. 2 Jahre lang werden verschiedene Arten von Asphalt unter die Lupe genommen. Der August war heuer der wärmste Monat seit Messbeginn und das weltweit. Das sagt der Klimadienst der EU. Die Durchschnittstemperatur lag bei 17 Grad. Auch die Weltmeere sind wärmer als je zuvor mit 21 Grad im Durchschnitt. Die Europäische Zentralbank wird heute voraussichtlich den Leitzins anheben auf 2,5%. Das wäre die zweite Zinserhöhung heuer. Grund ist Inflation. Sie ist durch den Iran-Krieg angestiegen. Ein höherer Leitzins macht Kredite teurer und Sparen attraktiver. Der neue Verwaltungsrat des Wohnbauinstituts sorgt für Diskussionen. Präsident soll Christian Battisti werden, der für die Liste Gennacaro im Bozner Gemeinderat sitzt. Wohnbaulandesrätin Uli Meier wollte eigentlich keinen politisch besetzten Verwaltungsrat.
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5: Dominik Reich jetzt um kurz nach 8:30.
7: Immer noch voll Berufsverkehr. Wir starten mit der Mevo. Dort gibt's aktuell die längsten Wartezeiten. Mindestens 15 Minuten verlieren Sie zwischen Derlan und Filpian. Nach einem Unfall wird noch aufgeräumt. Einsatzkräfte sind schon da. Eine Viertelstunde länger dauert's auch durch die Industriezone Bozen Süd rauf in Fahrtrichtung Bozner Boden. Also die Stadtgebiete allgemein noch überlastet. Viele noch unterwegs zur Arbeit. Bei den Zügen im Land gibt's Probleme. Auf der Brennerbahnlinie geht's nur eingleisig. Nach dem Murenabgang bei Gossensass, Ersatzbusse sind organisiert. Auf der Pustertaler Bahnlinie viele Ausfälle, gerade wegen eines Problems am Bahnübergang Fintel.
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7: Nach dem Regen ist jetzt mal für ein paar Stunden die Sonne an der Reihe. Ab Mittag dann läuft wieder voll das Regenprogramm. Die Temperaturen bleiben deshalb gedämpft. 16 bis 21 Grad gibt's maximal. Ab morgen wird's sonniger und auch wieder spürbar wärmer. Aktuell meldet Glurns 10 Grad, Klausen 13, Montan 13 und Prax 9 Grad.
5: Das klingt danach, ab morgen sind dann wieder 40 Grad zurück. Ich mache meine Kreis, die Sonne. Machen wir nicht mehr. Guten Start hier aus Südtirol 1. Und das ist auch einer der Sommerhits 2026. So lässig, Teddy Swims. 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

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Gemeinsam mit Nate Cruz. Wo Südtirol 1 draufsteht, da sind ihre Lieblingshits drin. Daniel Winkler ist mein Name. Schönen guten Morgen ins ganze Land, jetzt um 8:10. Und ich würde Ihnen jetzt gerne unsere Arbeitskrone aufsetzen. Sie kennen das Spiel, gell? Sie suchen sich einfach 3 Hits aus, rufen ganz schnell an. Das Coole, auch heute gewinnen Sie 2 Tickets für die Bike-Filmtour am 17. 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Hits Nummer

0: Hit 4, Alicia Keys. This girl is on fire. Und unser Hit Nummer 5, Bruno Mars. 0471 44 3000.
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7: 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Platz 3 letzte Woche für Leonie und Caleb Scott mit Stay.
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1: Guten Morgen ins Land, es ist 10 vor 9.
2: Mit Kamera und Mikrofon. Neuer Flüsterasphalt wird auf Mebo getestet. Neuer Rekord, August heuer so warm wie noch nie. Und der Regen macht gerade eine Pause. Ich bin Gunde Bichler. Guten Morgen.
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2: Viele haben sich sicher schon gewundert. Auf der Mebo bei Marling sind drei Masten aufgebaut worden mit Mikrofonen und Kameras. Dabei handelt es sich nicht um Verkehrsüberwachung, sagt der Straßendienst des Landes. Vielmehr ist es ein Pilotprojekt, mit dem neuer Flüsterasphalt getestet und entwickelt wird. Auf der Marlinger Geraden sind mehrere Arten von Asphalt auf jeweils 500 Metern angebracht worden. Jetzt prüft das Amt für Baustoffprüfung, wie sich der Asphalt verhält und zeichnet die Abrollgeräusche der Fahrzeuge auf. Die Messstationen sollen 2 Jahre lang bleiben. Der Landtag hat über die Sprachpolitik diskutiert. Die Grünen hatten gemeinsam mit dem PD einen Antrag eingebracht für eine Reform. Unter anderem sollte ein Sprachenbarometer kommen, etwa im Gesundheitswesen. Das aktuelle System mit den Sprachnachweisen für verschiedene Niveaus sei zu überdenken, sagen die Grünen. Der Antrag ist nach langer Debatte abgelehnt worden. Heute setzt der Landtag die Sitzungswoche fort. Noch nie war ein Monat so warm wie der August heuer. Weltweit lag die Durchschnittstemperatur bei knapp 17 Grad. Das ist deutlich mehr als in anderen Jahren. Das teilt der Klimawandeldienst der EU Copernicus mit. Diana Kramer berichtet.
4: Der Sommer 2026 war geprägt von extremer Hitze, Trockenheit und teils riesigen Waldbränden. Der August stellte alle bisherigen Rekorde in der weltweiten Klimageschichte ein. Die globalen Temperaturen lagen 1,65 Grad über dem vorindustriellen Niveau. Auch die Weltmeere erwärmten sich auf mehr als 21 Grad im Schnitt und damit so stark wie noch nie.
2: Es wird immer noch über den neuen Verwaltungsrat des Wohnbauinstituts diskutiert. Dessen Präsident soll Christian Battisti werden, der bei den Gemeindewahlen in Bozen für die Liste von Angelo Gennacaro kandidiert hatte. Und das passt wiederum Landesrätin Uli Meier nicht, die für das WoB zuständig ist. Sie wollte das Institut eigentlich neu organisieren und die Posten nicht nach politischen Richtungen besetzen. Aber der italienische Koalitionspartner in der Landesregierung beharrt weiterhin darauf. Der neue Verwaltungsrat des WoB soll morgen von der Landesregierung eingesetzt werden. Die Europäische Zentralbank wird heute aller Voraussicht nach wieder den Leitzins erhöhen. Fast alle Experten erwarten einen Sprung auf 2,5%. Es wäre die zweite Zinserhöhung heuer. Grund dafür ist die gestiegene Inflation durch den Iran-Krieg. Wenn die Zinsen höher sind, werden Kredite teurer und Sparen attraktiver. Ziel der EZB ist, dass die Leute weniger Geld ausgeben und sich die Inflation dadurch stabilisiert. Und es überwiegen die Wolken, der Regen macht gerade Pause. Gleich gibt's die weiteren Aussichten.
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1: 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Wechselhaft das Ganze mit Dominik Reich hier zum 5 vor 9.
8: Gerade lockern Wolken auf und die Sonne scheint in einigen Teilen des Landes. Ab Mittag dann aber schon wieder Vollgas Regen. Die Temperaturen erreichen 16 bis 21 Grad. Der kühlste Tag der Woche heute also. Ab morgen geht's dann schon wieder aufwärts mit viel Sonne und wärmeren Temperaturen. Aktuell meldet Kastelbell 12 Grad, Kurtatsch 15, Laien 9 und Prat 11 Grad.
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8: Der letzte Berufsverkehr rollt ganz langsam in den Städten und auf der Brenner Autobahn. Es kommt streckenweise zu kurzen Verzögerungen. Info zu den Öffis. Auf der Bustertaler Bahnlinie kommt es zu Ausfällen und Verspätungen wegen eines Problems beim Bahnübergang Fintel. Sichere Fahrt.
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1: Ein Flüsterasphalt wird gerade auf der Mebo getestet, haben wir in den Südtirol 1 Nachrichten gehört. Ja, alles gut und recht, denken sich viele bei uns im Land. Statt Flüster wäre uns lieber eine Mebo ohne Pfützen. Die ist einfach zu gefährlich, wenn so viel regnet wie in den letzten Stunden. Also 8 Autos allein gestern Abend bei diesem Unfall, von dem wir heute Morgen immer wieder hören. Also lieber pfützenfreie als flüsterleise. Kommen Sie uns gut rein.

0: Gong. Ihre Lieblingshits Südtirol 1 um 8:42. Guten Morgen. Mit unserem Arbeitsdreier sind wir jetzt im Eisacktal bei Birgit Frehner. Sie ist als Schnellste zu mir durchgekommen. Guten Morgen.
1: Ja, guten Morgen, Daniel. Grüß dich.
0: Und du gehst gerade einkaufen, gell? Lebensmittel wahrscheinlich.
1: Genau.
0: Mhm. Und wir legen dir dann in deinen Einkaufssackl auch noch zwei Tickets für die Bike-Filmtour am 17. September, gell? Im Rahmen vom Bikefester Südtirol bei euch in Brixen.
1: Ja, ist super.
0: Dazu deine drei Hits und Stop hier auf Südtirol 1. Welches spielen wir denn?
1: Die 1, 2, 3 und 5.
0: Alle Farben, Solo Asylum und Bruno Mars, sehr, sehr gerne. Du darfst wie immer jemanden grüßen, wenn du magst, am Ende hier.
1: Ja, ich grüße alle meine Freunde, meine Familie und meine Arbeitskollegen, die was statt mir schuften dürfen heute.
0: Recht hast du.
1: Ja.
0: Schönen Donnerstag.
1: Dankeschön.

0: So klingt das. Südtirols bester Musikmix hier aus Südtirol 1, gleich mit Welch Lehramt und Kaigo. Schönen guten Morgen, Daniel Winkler ist mein Name. Ja, Kultur vereint uns, Musik vereint uns auf viele spannende Momente in den nächsten Wochen mit dem Transat Festival. Besondere Locations, spezielle außergewöhnliche Ensembles machen das Festival zeitgenössischer Kultur aus. Seit Jahren mittlerweile schon und jetzt eben auch wieder. Deborah Schwaber.
1: Bruneck, Schlanders, Kurtatsch, Bozen, das Transat-Festival zieht sich durchs ganze Land, fasziniert Jahr für Jahr mit außergewöhnlicher Kultur von überall her. Peter Paul Keinrath als künstlerischer Leiter ist gespannt auf den Start heute Abend.
2: Die zeitgenössische Kultur geht alle an. Und so wie wir das vermitteln heute Abend mit dem Heidenorchester, steht für den Titel Crash, das wunderbare Heidenorchester auf der Bühne, eine große Video-Wall mit einem Klavier, das ständig von im Himmel auf dem Boden kracht. Und aus dieser Aktion heraus hat der Komponist Sten Andersen eine Komposition geschaffen, die für das Auge und für die Ohren etwas absolut Neues darstellt.
1: Es geht aber auch weniger explosiv zu, aber jetzt nicht weniger speziell. Der Transart-Abstecher nach Bruneck, Flamenco, ganz neu interpretiert. Das ukrainische Kollektiv Opera Aberta aus Kiew seinen Auftritt hat, wird klar, Kultur geht uns alle an und verbindet.
2: Die haben diese sehr herausfordernde Situation, dass sie in Kiew leben bis heute und haben dieses Werk in einer adaptierten Version, weil es gibt eben dort Kuhglocken aus Rodeneck, kreiert unter einem Bombenhagel.
1: Das Transart-Festival startet heute in Bozen im Ex-Masten. Auch die Locations zeigen, es lohnt sich dabei zu sein.
2: Für diese zeitgenössische Kultur ist eine Halle, wie zum Beispiel die heute am Abend und die nächsten drei Tage, zeigen etwas, was eine Konzertsaal, ein etablierter gar nicht kann.
0: Unser Kulturtipp der Woche, das Transart-Festival und sein Programm gibt's natürlich auf einen Klick bei uns online, Südtirol1.it.
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4: Guten Morgen, gleich 9:30. Ich bin Dominik Reich. Und bei Baustellen dauert es etwas länger im Land. Besonders auf der Brenner Staatsstraße bei Steg. Es laufen Feldsicherungsarbeiten. In beiden Fahrtrichtungen verlieren Sie ein paar Minuten. Sonst wird uns im Moment nichts gemeldet. Auch auf der Brenner Autobahn geht's gut weiter.
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4: Sonne und Wolken als Duo unterwegs jetzt am Vormittag. Bald beginnt es wieder zu regnen, am Nachmittag wieder viel nass. Ein paar Gewitter auch wieder am Start. 16 bis 21 Grad erreichen wir maximal. Morgen geht's aufwärts, es wird sonniger und auch wieder wärmer. Aktuell messen wir in Gargazon 17 Grad, in Kollmann 13, in Stegen 12 und bei Ihnen in Klobenstein am Ritten 11 Grad.

0: Let her go, Passenger hier bei uns. Und gleich Roland Hillebrand in Hallo Südtirol.
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0: Mhm. Und welches Datum schreiben wir heute?
8: 10.09.
0: Ach, das ist langweilig mit dir, du bist einfach zu gut. Bravo, Claudia, schau.
8: Ja, danke.
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4: Schönen Vormittag Südtirol. Es ist 10 vor 10 auf Südtirol 1.
5: Durchnässte Wanderer im Hochbustertal aus Bergnot gerettet. Trump verspricht jedem Wähler $5,000 pro Kopf. Und es hat etwas aufgelockert. Ich bin Gunde Bichler. Schönen Donnerstagvormittag.
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5: Zwei Wanderer sind im Hochbustertal in Bergnot geraten. Die beiden Touristen aus England hatten sich gestern auf dem Weg zur Seekofelhütte im Starkregen verlaufen und haben ihr Etappenziel nicht erreicht. Daraufhin haben die beiden gegen 23 Uhr einen Notruf abgesetzt. Die Bergretter sind ausgerückt und haben die beiden Wanderer an der Kreuzung zur Rossalm gefunden. Sie waren erschöpft und unterkühlt und wurden von der Bergrettung ins Tal begleitet. Anschließend wurden sie zur Kontrolle ins Krankenhaus gebracht. Viele haben auf der Mebo bei Marling schon die drei Masten gesehen mit Mikrofonen und Kameras. Dabei handelt es sich nicht um Verkehrsüberwachung, sagt der Straßendienst des Landes. Vielmehr ist es ein Pilotprojekt, mit dem neuer Flüsterasphalt getestet und entwickelt wird. Auf der Marlinger Geraden sind mehrere Arten von Asphalt auf jeweils 500 Metern angebracht worden. Jetzt prüft das Landesamt für Baustoffprüfung, wie sich der Asphalt verhält und zeichnet die Abrollgeräusche der Fahrzeuge auf. Der Nahverkehrsdienst SASA rüstet seine Flotte Schritt für Schritt auf emissionsfreie Busse um und kauft jetzt Dutzende neue Elektrobusse. Insgesamt 57 werden es sein. Jetzt ist eine europaweite Ausschreibung gestartet. Sie gehört zum Plan für die Erneuerung der SASA. Das Geld ist schon voriges Jahr vom Land genehmigt worden. Es sind 72 Millionen Euro. 9 Elektrobusse hat die SASA schon gekauft. Der Wahlkampf ist Zeit für Wahlversprechen. US-Präsident Trump verspricht jetzt allen erwachsenen Amerikanern Geld, sollte seine Partei die Kongresswahlen im Herbst gewinnen. $5,000 will er dann jedem zahlen. Das hat er beim Parteitag der Republikaner im Bundesstaat Texas in Dallas angekündigt. Franziska Spieker ist in Dallas.
7: Das hat Trump den Amerikanern zugesichert. Die ungewöhnliche Belohnung soll es geben, falls die Republikaner ihre Mehrheit in beiden Kammern des US-Parlaments halten können. Trumps Ziel? Möglichst viele Leute dazu bewegen, für die Republikaner zu stimmen. Doch sein Wahlversprechen ist äußerst unrealistisch. In den USA leben mehr als 245 Millionen Erwachsene. Bei so vielen Menschen würde Trumps Vorschlag grob überschlagen mehr als 1 Billion US-Dollar kosten.
5: Neuer Monat, neuer Hitzerekord. Auch der August macht da keine Ausnahme. Laut dem EU-Klimawandeldienst war er der wärmste jemals gemessene Monat mit einer weltweiten Durchschnittstemperatur von knapp 17 Grad. Auch die Weltmeere sind mit über 21 Grad im Schnitt so warm wie noch nie. Und momentan macht der Regen eine Pause. Es hat aufgelockert. Wie es mit dem Wetter weitergeht, das hören Sie gleich.
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4: Ja, das schaut gar nicht so schlecht aus gerade. Das wird's. Madeleine Gruber.
12: Gerade gibt's einen Mix aus Sonne und Wolken. Der Regen, der hat kurz eine Pause eingelegt. Später gegen Mittag geht's ein bisschen regnischer weiter bei 18 bis 23 Grad. Gerade hat's in Marling 17 Grad, in Bredau 18, in Salurn 16 und in Kasselbell 14 Grad. Morgen wieder Sonnenschein und wärmeren Temperaturen bis zu 26 Grad.
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12: Auf der Brenner Staatsstraße zwischen Blumau und Abzwang bei Steg dauert es länger wegen Feldsicherungsarbeiten, besonders in Bozen. Auf der Brenner Autobahn läuft es. Sichere Fahrt.
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13: Durch diesen Vormittag geht's bei uns trotz Sonnenschein mit einem Star-Gewitter. Rihanna und Calvin Harris im Doppelpack. Dean Lewis ist auch schon ready und Coldplay, die legen los. Feels like I'm falling in love. Gute Arbeit, Südtirol.

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0: Rihanna und Calvin Harris, einen schönen Vormittag auf Südtirol 1. Es ist eine Woche der Extreme, also zuerst heiß und dann komplett frisch. Madeleine Gruber.
1: Am Dienstag waren es noch knapp 33 Grad, also Hochsommer im September. Mit gestern ist der Temperatursturz gekommen, über 10 Grad kühler ist es geworden. Und die Regenmengen sind wirklich erstaunlich. Im Südstau ist am meisten gekommen, im Passaier zum Beispiel. In St. Martin sind über 100 Liter pro Quadratmeter gefallen. Das ist innerhalb von 2 Tagen mehr als sonst im ganzen September fällt.
0: Ja, und noch sind wir nicht ganz durch mit dem Regen.
1: Am Nachmittag heute schickt das Genua-Tief nochmal eine Ladung nass zu uns. Im ganzen Land regnet es und schüttet es auch. Der Regen tut aber richtig gut. Und die Aussichten sind wirklich sehr schön. Spätsommerwetter ab morgen und am Wochenende wären es wieder bis zu 28 Grad.
0: Ja, wenn das kein Grund ist, sich aufs Wochenende zu freuen.

Roxette, how do you do? Einen schönen Vormittag auf Südtirol 1. Ja, auch der härteste Knochen unter uns, der coolste Typ, die kälteste Person kennt es. Verknallt sein. Ja, es erwischt jeden von uns und meist ganz plötzlich und ohne Vorwarnung. Selbst bei denen, die alles ein bisschen zu kitschig finden, auch die trifft's. Auch bei denen lässt das Herz mal an.

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Martin Garrix und Ed Sheeran. Hallo Südtirol auf Südtirol 1 mit Roland Hillebrand. Kaum ist die Sonne wieder da nach so einer Regenzeit jetzt nach einem Tag, da hebt sich die Laune schon wieder. Euphorie macht sich breit, Aufbruchstimmung.

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2: Schönen Vormittag, Südtirol. Es ist 10:30 und wir schauen auf die Brennerautobahn mit Madeleine Gruber.
3: Vorsicht, Unfall auf der Südspur zwischen Rovereto Nord und Rovereto Süd. Einspurig geht's weiter, es staut schon mehrere Kilometer zurück. Die Einsatzkräfte sind bereits da. Auf der Brenner Staatsstraße in Fahrtrichtung Bozen staut es ordentlich zwischen Erzwang und Steg wegen Felssicherungsarbeiten. Richtung Pribrixen geht's besser. Auch auf der Brenner Staatsstraße in Klausen stockt es, besonders in Fahrtrichtung Bozen. Wegen Sanierungsarbeiten an der Straße werden sie hier einspurig weitergeleitet. Überlastung auch auf der Bussertaler Staatsstraße in Fahrtrichtung Brixen zwischen Kienz und St. Lorenzen und ebenfalls bei Mühlbach.
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3: Gerade genießen wir die Sonne, aber so lange hält sie auch nicht mehr durch. Ab Mittag heißt es dann Pause für Sie. Also jetzt noch danken, denn ab Mittag macht sie Platz für die nächste Regenfront. Gerade hat es in Aldein 12 Grad, in Gargazon 19, in Laas 15 und in Natz 14 Grad. Heute gibt es nur mehr 16 bis 23 Grad. Morgen sieht es dann besser aus und übers Wochenende super sonnig und fein.

0: Brando Diao, einen schönen Vormittag auf Südtirol 1 mit Roland Hillebrand. Hallo. Wir freuen uns auf die heurige Ausgabe von Südtirols größter Hilfsaktion Südtirol hilft. Die geht in eine neue Runde und fast schon traditionell kündigt sich das Ganze dann an mit dem neuen Benefizwein Lumina. Der ist bereits in den Flaschen, heuer besonders. Wir haben gleich zwei Weine von der Kellerei Kurtatsch. Einmal eine weiße Cuvée und ein roter Wein, ein Merlot. Also doppelt gemoppelt. Wir suchen wieder die Etiketten für die Flaschen. Schicken Sie uns Ihre Entwürfe. Südtirol hilft Präsident Heiner Feuer.
1: Man soll natürlich auf einen Blick erkennen, es geht um den Lumina Wein 2026. Da ist Ihre Kreativität gefragt. Jeder ist nun aufgerufen von Ihnen zu Hause. Machen Sie mit, machen Sie uns Ihren Vorschlag und schicken Sie uns bitte zwei Vorschläge. Wie könnte der Rotwein ausschauen, wie der Weißwein? Inwiefern sind Sie gleich? Ähneln Sie sich nur, sind Sie ganz anders. Ihrer Kreativität sind keine Grenzen gesetzt.
0: Auf südtirol1.at alle Infos zum Einsenden unter den Layouts. Wir freuen uns auf Ihre kreativen Ideen.
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0: Schönen Vormittag auf Südtirol 1, es ist 10 vor 11.
4: Händler wollen Geschäftesterben in Südtirol aufhalten. Australien will bei Social Media den Algorithmus aussperren. Und zwischendurch scheint die Sonne. Ich bin Gunde Bichler. Schönen Vormittag.
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4: Das Geschäftesterben in Südtirol geht weiter. Das Stellender Kaufleuteverband Konferescenti fest. In den vergangenen 6 Jahren hätten 213 Geschäfte hier bei uns zugesperrt. Jetzt sind es noch knapp 3.500. Allein in Bozen haben 67 Geschäfte aufgegeben. Das ist ein Rückgang von mehr als 7%, rechnen die Kaufleute vor. 10 Millionen Euro an Konsum seien so verloren gegangen. Die Kaufleute schlagen deshalb vor, die Nahversorgung zu stärken durch finanzielle Unterstützungen für Händler, außerdem Entlastungen bei Steuern und Bürokratie. Wirtschaftsminister Urso kommt heute nach Bozen. Er wird am Nachmittag das Stahlwerk Wallbrunner in der Industriezone in Bozen Süd besuchen. Zu dem Treffen werden die Unternehmensspitze der Stahlwerke erwartet und Vertreter von Gewerkschaften und Arbeitnehmern. Der Besuch des Ministers erfolgt wenige Tage, nachdem das Land mit dem Eigentümer der Stahlwerke eine Vereinbarung unterschrieben hat für 30 Jahre Nutzung des Grundstücks, auf dem das Werk steht. Die Fläche gehört dem Land. Zwei Wanderer sind im Hochpustertal in Bergnot geraten. Die beiden Touristen aus England hatten sich gestern auf dem Weg zur Seekofelhütte im Starkregen verlaufen und haben ihr Etappenziel nicht erreicht. Daraufhin haben die beiden gegen 23 Uhr einen Notruf abgesetzt. Die Bergretter sind ausgerückt und haben die beiden Wanderer an der Kreuzung zur Rossalm gefunden. Sie waren erschöpft und unterkühlt und wurden von der Bergrettung ins Tal begleitet. Anschließend wurden sie zur Kontrolle ins Krankenhaus gebracht. Nachdem Australien vor einem Dreivierteljahr weltweit das erste Verbot von Social-Media-Konten für Kinder und Jugendliche unter 16 Jahren eingeführt hat, geht das Land jetzt noch einen Schritt weiter. Als nächstes sollen auch ältere Nutzer mehr Kontrolle darüber bekommen, welche Inhalte ihnen die Plattformen anzeigen. Carola Frenzen berichtet.
5: Es geht dabei vor allem um die Algorithmen, die die Tech-Firmen nutzen, um Inhalte zu personalisieren. In Australien sollen Nutzer künftig entscheiden dürfen, ob sie das wollen oder nur Beiträge von Freunden und Gruppen sehen, denen sie selbst folgen. Usern werde damit die Kontrolle über ihre Social Media zurückgegeben, erklärte die Regierung. Der Gesetzentwurf soll noch in diesem Jahr ins Parlament und er geht noch weiter und richtet sich etwa gegen frauenfeindliche Inhalte und solche, die Pornografie, Verbrechen und lebensgefährliche Mutproben verherrlichen.
4: US-Präsident Trump will mit Geld Wähler für sich gewinnen. Beim Parteitag der Republikaner hat er gesagt, er gebe jedem erwachsenen US-Bürger $5,000. Aber nur, wenn die Republikaner die Kongresswahlen im November gewinnen. Und das ist mehr als fraglich. Derzeit halten sie ja die Mehrheit im Senat und im Repräsentantenhaus, aber die könnten sie bei der Wahl verlieren. Viele Wähler sind nämlich unzufrieden über den Iran-Krieg, der die Kosten in den letzten Monaten in die Höhe getrieben hat. Und es hat etwas aufgelockert, bleibt aber noch unbeständig. Die weiteren Aussichten hören Sie gleich.
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0: In unserer Service-Redaktion Madeleine Gruber und so langsam, ja, da zieht's zu, gell?
11: Regen ist im Anmarsch und der trifft uns alle. Ein nasser Nachmittag und kühl wird's auch bei 16 bis 21 Grad. Gerade hat's in Plaus 18 Grad, in Ratschings 14, in Derrenten 12 und in Truden 13 Grad. Morgen tauschen wir den Regenschirm gegen Sonnenbrille. Es wird sonniger und wärmer.
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11: Wir schauen auf die Brennerautobahn. In Fahrtrichtung Süden Stau nach einem Unfall zwischen Roveretto Nord und Roveretto Süd. Ein LKW und zwei Autos sind zusammengeprallt. Die Unfallstelle ist bereits geräumt. Es sind immer noch 2 Kilometer Rückstau. Weiter ins Eisacktal. Auf der Brenner Staatsstraße geht es Richtung Bozen nur langsam voran zwischen Erzwang und Steg wegen Felssicherungsarbeiten. Auf der Bustertaler Staatsstraße stockt es ebenfalls in Fahrtrichtung Brixen von St. Lorenzen bis St. Siegmund und zwischen Fintel und Schaps. In Fahrtrichtung Innichen von Bruneck bis Bercher. Überlastet ist auch die Finchgauer Staatsstraße in beiden Fahrtrichtungen abschnittsweise zwischen Naturns und Forst. Sichere Fahrt!
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0: Neue Musik ist da. Eine der coolsten Entdeckungen der letzten Jahre kommt mit einem neuen Album um die Ecke. Alex Warren reist zurück in seine Kindheit mit seinen neuen Songs. Wir hören gleich ins neue Album Wild Child rein. Im Südtirol 1 Albumcheck nach 3 Hits.

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0: Steiger und Ava Max, Whatever, einen schönen Vormittag auf Südtirol 1. Er hat die ganz, ganz großen Hits, die große Stimme und die großen Sounds. Alex Warren. Und jetzt hat er auch ein neues Album. Und wenn wir Alex Warren fragen, wie persönlich ist dein neues Album, dann sagt er nur, ja, Martin Bergmann.
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2: Wild Child, so hat Alex Warrens Vater ihn als Kind genannt, weil der kleine Alex offenbar ständig irgendwo raufgeklettert, runtergesprungen oder durch die Gegend geturnt ist. Heute trägt der große Alex den Namen als Tattoo und jetzt auch als Albumtitel. Hat alte Familienvideos hervorgeholt. Sein Vater starb, als Alex 9 Jahre alt war, und weil er wusste, dass er sterben würde, hatte er Aufnahmen für seinen Sohn hinterlassen. Und genau diese Aufnahmen, also die echte Stimme seines Vaters, landet jetzt tatsächlich auch auf dem Album. Vergangenheit wird hier nicht einfach besungen, die ist plötzlich selbst zu hören.
3: Happy birthday,
4: baby. 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
2: Natürlich geht es viel um Verlust und Trauer, aber genauso um Liebe und Beziehungen. Und musikalisch darf das Ganze überraschend viele Richtungen nehmen. Da tauchen Disco-Einflüsse auf, Gospelchöre, Vocal Percussion, große Popmomente, und dann wird auch alles manchmal ganz leise.
5: Oh my, watch out, you were born, need to grow running.
2: Diesen großen emotionalen Singer-Songwriter-Pop machen ja viele. Aber seine Geschichte kann eben niemand kopieren. Und die ist hier so präsent, dass alles eigenständig wirkt. Eben nicht austauschbar. Und das ist eine Qualität, die so oft nicht vorkommt. Album-Checkpoints 5 von 5. Martin Bergmann, Südtirol 1 Musikredaktion.
0: Inklusive dem neuen Superhit, den uns dieses Album schon geliefert hat, Emerald's Eye.

0: Michael Cimbello, Maniac. Hallo Südtirol auf Südtirol 1. Mit uns sind Sie sofort informiert, wenn es passiert. Vorsicht, Unfall auf der Umfahrung von Eppern. Madeleine Gruber.
1: Ein Vespa-Fahrer ist gestürzt kurz vor dem Billhof auf Höhe des Bauernladens. Die Einsatzkräfte sind da, es geht nur einspurig weiter. Es staut in beiden Fahrtrichtungen ein paar hundert Meter zurück. Achtung, Unfall auf der Eppener Umfahrung in der Nähe des Billhofs. Sichere Fahrt.
0: Absolut die coolste und stylischste Künstlerin aktuell, Dua Lipa. Was sie auch immer anfasst, es wird einfach genial. Be the One, gleich auf Südtirol 1.
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Music, Need Your Love. Hallo Südtirol auf Südtirol 1 mit Roland Zillebrand und mit Südtirols bestem Musikmix. Rein so langsam in die Mittagspause, da baucht der Knoten ja auch schon. Post Malone, I had some help. Guten Endspurt bei der Arbeit für die erste Hälfte.

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0: haben es gleich 11:30 und wir schauen wieder zum Unfall auf die Eppener Umfahrung. Madeleine Gruber.
1: In Fahrtrichtung Bozen, kurz vor dem Billhof auf der Höhe des Bauernladens, ist ein Vespa-Fahrer gestürzt. Sie kommen an der Stelle einspurig vorbei. Es staut in Fahrtrichtung Bozen bis zur Kreuzung St. Pauls zurück und in Fahrtrichtung Überetsch bis zur Meberbrücke Eppern zurück. Die Einsatzkräfte sind bereits unterwegs. Wir schauen auf die Bussertaler Staatsstraße. In Fahrtrichtung Brixen braucht es viel Geduld von der Gardertaler Einfahrt bis St. Sigmund und von der Mühlbacher Klause bis Schaps. In Fahrtrichtung Innichen von Brunneck bis Bercha. Weiter auf die Brenner Staatsstraße, dort brauchen Sie länger in Fahrtrichtung Bozen zwischen Atzwang und Steg. Auch auf der Finchgauer Staatsstraße dauert es etwas in Fahrtrichtung Rechen zwischen Döll und Laus.
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0: Dasha, Austin, hallo Südtirol auf Südtirol 1. Was haben wir damals gestuckt, gelernt und gute Noten geschrieben? Also, Sie waren sicherlich auch Musterschüler und Schülerin, oder? Ja, jetzt allzu genau erinnern wir uns dann doch nicht, gell? Deshalb natürlich die Frage, wie gut sind jetzt die Südtiroler Schüler aktuell? Die internationale PISA-Studie hat das geprüft. Alle 3 Jahre nehmen 15-Jährige aus über 90 Ländern daran teil, um eben zu sehen, wie es gerade so läuft. Und da schauen heuer die Ergebnisse in Südtirol nicht wirklich so gut aus. Aus dem Südtirol 1 Nachrichtenstudio Florian Scheringer.
1: Die Leistungen nehmen ab. Und zwar in allen 3 getesteten Fächern. Lesen, Mathematik und Naturwissenschaften. Dieses Phänomen gibt es aber nicht nur bei uns, sondern auf der ganzen Welt sieht es ähnlich aus. Wir sind dieser Entwicklung auf den Grund gegangen. Warum die Schüler immer schlechter werden und was dagegen unternommen werden kann, das hören Sie gleich im Südtirol-Journal Mittagsmagazin.
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1: Eine schöne Mittagszeit hier auf Südtirol 1. Es ist 10 vor 12.
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3: Guten Tag, ich bin Florian Scheringer. Schüler immer schlechter, was die PISA-Studie über die Bildung in Südtirol aussagt. Meraner Sinti-Siedlung muss weg, warum das Projekt nach wenigen Jahren gescheitert ist. Jugendliche sind in der Schule immer schlechter. Das ist das Ergebnis der PISA-Studie, einem Test, den 15-jährige Schüler auf der ganzen Welt gemacht haben, in Lesen, Mathematik und Naturwissenschaften. Zwar steht Südtirol, vor allem die deutschsprachigen Schulen, im internationalen Vergleich noch recht gut da. Aber auch bei uns geht es mit den Leistungen bergab. Vor allem beim Lesen, der wichtigsten Grundkompetenz. In den letzten 7 Jahren hat die Lesefähigkeit der Südtiroler Schüler um ein ganzes Schuljahr abgenommen. Aber woran liegt das? Der Koordinator der PISA-Studie in Südtirol, Klaus Niederstädter, erklärt das so.
4: Das ist einfach ein internationaler Trend, der sehr besorgniserregend ist und der macht auch von der deutschsprachigen Schule in Südtirol nicht halt. Es sind viele Einflussfaktoren. Relativ naheliegend ist sicherlich der übermäßige Konsum von digitalen Medien, aber eben nicht ausschließlich. Wir sehen eben der sozioökonomische Hintergrund, grundsätzlich einfach das Familienhaus. Habe ich zu Hause die Möglichkeit, eben gemeinsam mit meinen Eltern zu lesen? Wird mir vorgelesen? Habe ich einen gewissen Bücherbestand? Das sind alles Faktoren, die hier sicherlich wirken.
3: Die Tendenz? Je schlechter das soziale Umfeld, aus dem ein Schüler kommt, umso schlechter die Testresultate. Auch die negativen Folgen des Fernunterrichts während der Corona-Pandemie spüre man noch deutlich, sagt Niederstädter. Für Bildungslandesrat Philipp Achammer sind hingegen Smartphones und Social Media der Hauptgrund, warum die Leistungen der Schüler immer schlechter werden.
5: Ich glaube, hier ist noch einmal nachgewiesen worden, dass die exzessive Nutzung von sozialen Medien und digitalen Endgeräten ein enormer Schaden ist. Er ist ein gesundheitlicher Schaden, er ist ein Schaden für die Schulergebnisse und er ist ein Schaden, glaube ich, auch für ein gesundes Kindsein. Und hier, glaube ich, gibt es keine Alternative als Verbote und Einschränkungen, die jetzt die Staaten, die Europäische Union zügig voranbringen müssen.
3: Das zeigt auch die Studie ganz klar. Je mehr Zeit die Jugendlichen in den sozialen Medien verbringen, umso schlechter schneiden sie in der Schule ab. Die Unterschiede sind riesig. Was braucht es aber sonst noch, damit die Schüler wieder besser lesen lernen? Achammer?
5: Wir werden weitere Programme auf den Weg bringen müssen als Schule, aber auch außerhalb. Wir brauchen hier Partner und wir brauchen in allererster Linie das Elternhaus. Denn international sieht man beispielsweise, dass das frühe Vorlesen für die Kinder ein enormer Gewinn ist, auch im Hinblick auf die eigene Lesekompetenz. Also da müssen wir arbeiten.
3: Vor allem Kinder mit Migrationshintergrund tun sich in der Schule schwer, wenn sie die Sprache nicht verstehen. In der PISA-Studie zeigt sich das. Diese Kinder sind in allen Bereichen schwächer als Einheimische. Bemerkenswert sind an der Studie nicht nur die Testergebnisse, sondern auch, was unsere Kinder von der Schule halten. Ganze 2/3 finden nämlich, dass die Schule sie nicht gut auf das Erwachsenenleben vorbereitet. 1/4 sagt sogar, die Schule sei eine komplette Zeitverschwendung. Studienkoordinator Klaus Niederstädter sagt, die Schulen müssen ihren Unterricht anpassen.
4: Die Kinder und Jugendlichen verlangen mehr denn je den Sinn hinter dem, was sie eben erlernen sollen. Und dementsprechend ist es eine Aufgabe der Schule, nicht ausschließlich eben Stoff zu vermitteln, unter Anführungszeichen, sondern effektiv auch die Bedeutung klar zu unterstreichen und hervorzuheben, warum lernen wir dieses und jenes. Und dann sehen die Kinder und Jugendlichen die Schule sicherlich nicht mehr als Zeitverschwendung.
3: Zumindest einen Lichtblick gibt es in der Studie aber für die deutschsprachige Schule in Südtirol. Die Ergebnisse sind in allen Bereichen deutlich besser als in den italienischsprachigen Schulen, auch wenn der Trend überall nach unten zeigt. Erst vor ein paar Jahren gebaut und schon bald wieder weg. In Meran wird die Sinti-Siedlung geräumt, die erst 2018 eröffnet wurde. Es handelt sich um 4 Gebäude mit 8 Wohnungen. Außerdem gibt es da Stellplätze für die Camper und Wohnwagen der Bewohner. Fast 30 Menschen leben dort. Die Siedlung kann man auch von der Mebo aus sehen. Sie befindet sich bei der Mündung zwischen Edge und Passa auf der rechten Seite. Birgit Locher, warum soll sie jetzt wieder weg?
6: Das hat mehrere Gründe. Die Häuser, obwohl relativ neu, sind in keinem guten Zustand. Die Zimmer sind verschimmelt, weil überall die Feuchtigkeit durchkommt und die Böden nicht richtig isoliert sind. Außerdem gibt es ein Müllproblem, denn die Bewohner entsorgen ihren Müll offenbar im Gewässer und verschmutzen es dadurch. Und sie bezahlen nicht einmal die Wassergebühren, die monatlich um die 50 Euro ausmachen, sagt die Meraner Bürgermeisterin Katharina Zeller.
7: Wenn dann auch noch über Jahre diese sehr geringen Kosten nicht gezahlt werden, dann finde ich das einfach nicht richtig. Und hier müssen wir auch überlegen, wie wir in Zukunft damit umgehen, weil es nicht sein kann, dass hier komplett auf Kosten der Gemeinde gelebt wird und man auch das Gefühl hat, dass es nicht die Anstrengung gibt, hier irgendwo sich an den Spesen zu beteiligen. Ich glaube, das dürfen wir nicht akzeptieren.
6: Wann die Siedlung geräumt wird, steht noch nicht fest. Das wird noch etwa ein Jahr dauern. Und wo sollen die Sinti dann hin? Einige sind mittlerweile schon weggezogen. 11 Personen sollen eine Sozialwohnung bekommen, aber nur unter bestimmten Voraussetzungen, sagt Josef Frisch, Sozialpädagoge in der Bezirksgemeinschaft Meran.
8: Die müssen einen Arbeitsvertrag haben, die müssen einen Ehe abgeben, also wie viel sie verdienen, und das alles aufgrund von der Berechnung wird dann eben der Mietzins berechnet. Das ist aber bei den 11 Leuten, was eigentlich in den Jahren schon Fortschritte irgendwo so gemacht haben, was Integration oder Inklusion in unserer Gesellschaft umgeht. Aber sagen, okay, ich bin kompromissbereit, weil sonst funktioniert das nicht.
6: Die Sinti zu integrieren, das kann durchaus zu einer Herausforderung werden, sagt Johannes Ortner, Gemeinderat der Grünen.
9: Natürlich, die Sinti seien allem Außenseiter gewesen. Wir wissen, sie seien eine Gruppe, die an den Rand gedrängt seien. Teilweise, die sind nicht viel für die Integration. Teilweise werden sie von uns auch von oben beobachtet und mit sehr viel Misstrauen begegnet. Das ist seit, seit Jahrzehnten, seit Jahrhunderten Fakt. Und es ist schwierig, da sich zu begegnen.
6: Die Gemeinde will jetzt prüfen, ob es schon Baumängel gegeben hat, als die Sinti-Siedlung vor 8 Jahren bezogen wurde. Dann müssten die Baufirmen dafür gerade stehen.
3: Südtirol hat immer weniger Geschäfte. Fast jede Woche sperrt eins zu. Gleich mehr dazu in unseren Kurznachrichten.
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3: Das Geschäftesterben in Südtirol geht weiter. In den vergangenen 6 Jahren haben 213 Geschäfte hier bei uns zugesperrt. Jetzt sind es noch knapp 3.500. Gunde Pichler mit den Kurznachrichten.
19: Ja, das hat der Kaufleuteverband Conferescenti errechnet. Allein in Bozen haben 67 Geschäfte aufgegeben. Das ist ein Rückgang von mehr als 7%. 10 Millionen Euro an Konsum seien so verloren gegangen. Die Kaufleute schlagen deshalb vor, die Nahversorgung zu stärken durch finanzielle Unterstützungen für Händler. Außerdem Entlastungen bei Steuern und Bürokratie. Auf der Mebo beim Marling sind 3 Masten aufgebaut worden mit Mikrofonen und Kameras. Es ist ein Pilotprojekt, mit dem neuer Flüsterasphalt getestet und entwickelt wird, sagt der Straßendienst des Landes. Auf der Marlinger Geraden sind mehrere Arten von Asphalt auf jeweils 500 Metern angebracht worden. Jetzt prüft das Amt für Baustoffprüfung, wie sich der Asphalt verhält und zeichnet die Abrollgeräusche der Fahrzeuge auf. Die Züge im Bibtal zwischen Sterzing und Brenner fahren weiterhin eingleisig. Es sind weniger Züge und sie sind mit reduzierter Geschwindigkeit unterwegs. Außerdem gibt es Ersatzbusse. Nach dem Murenabgang bei Pflersch wird weiterhin Geröll aus den Steinschlagschutznetzen abtransportiert. Am Abend sollen beide Gleise wieder öffnen. Wirtschaftsminister Urso kommt heute nach Bozen. Er wird am Nachmittag das Stahlwerk Wallbrunner in der Industriezone in Bozen Süd besuchen. Zu dem Treffen werden die Unternehmensspitze der Stahlwerke erwartet und Vertreter von Gewerkschaften und Arbeitnehmern. Der Besuch des Ministers erfolgt wenige Tage, nachdem das Land mit dem Eigentümer der Stahlwerke eine Vereinbarung unterschrieben hat für 30 Jahre Nutzung des Grundstücks, auf dem das Stahlwerk steht. Das Grundstück gehört dem Land.
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19: Kurzzeitvermietungen in Italien boomen. In den ersten 3 Monaten heuer hat es bei den Übernachtungen ein Plus von fast 15% gegeben gegenüber demselben Zeitraum im vorigen Jahr. Im Hotelbereich war es dagegen ein Plus von 4%. Das meldet das Istat. Inzwischen gibt es eine nationale Datenbank für Beherbergungsbetriebe und einen Identifikationscode. Damit soll der Markt reguliert werden. Und die EU-Kommission will die Regeln für Kurzzeitvermietungen von Wohnungen verschärfen und damit Anbieter wie Airbnb stärker regulieren. Das soll in allen Mitgliedstaaten gelten, weil es überall Wohnungsknappheit gibt und junge Menschen kaum bezahlbare Mietwohnungen finden. Die Börsen in Europa sind heute uneinheitlich. DAX in Frankfurt ist mit 0,3% im Minus, MIP-Index in Mailand mit 0,2% im Plus.
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3: Australien war weltweit Vorreiter beim Social-Media-Verbot unter 16. Jetzt soll der nächste Schritt folgen, um auch Erwachsene besser vor den negativen Folgen von TikTok, Instagram und Co. zu schützen. Die australische Regierung plant nämlich eine Art Ausknopf für den Algorithmus. Ein Gesetz, mit dem alle Nutzer selbst entscheiden, ob sie den Algorithmus zulassen oder nicht. Sabrina Fleischmann, wie soll das funktionieren?
21: Die Regierung in Australien will, dass jeder Nutzer festlegen kann, dass er nur Beiträge von seinen Freunden oder Personen sieht, denen er folgt. Einfach die neuesten, immer ganz oben. Derzeit glauben wir nur, dass wir entscheiden, was wir in den sozialen Medien sehen, lesen und hören. In Wirklichkeit ist es aber der Algorithmus, der für uns auswählt und uns das präsentiert, was unseren Interessen entspricht. Was macht das mit uns? Psychologin Sabine Kagol sagt,
22: wir fühlen uns zugehörig zu einer bestimmten Realität und die immer mehr bestätigt wird. Es gibt auch viel Wissen, das gebündelt wird. Es kann gut tun, einerseits. Andererseits kann eine Blase entstehen, die nicht gut ist. Wenn wir nur mehr in dieser Realität leben, beziehungsweise keine anderen Hypothesen zulassen, dann verengt es uns.
21: Wir sehen die Welt wie ein Pferd mit Scheuklappen. Und gleichzeitig sorgt der Algorithmus für einen Verstärkereffekt. Das sagt der Medienpädagoge Hannes Waldner.
23: Das potenziert sich dann nach oben, weil auf extreme Nachrichten man auch eher reagiert. Und wenn da Algorithmen angewendet werden, die Dinge noch mal mehr verstärken, dann wird das natürlich problematisch. Und Extremismen nehmen dann dementsprechend auch zu.
21: Algorithmen funktionieren nicht nur bei politischen Botschaften, sondern in allen Bereichen der Gesellschaft. Bis zu einem gewissen Grad machen sie Sinn, weil sie Themen herauspicken, die für uns relevant sind. Aber es besteht auch die Gefahr der Manipulation. Und sie stehlen uns Lebenszeit, sagt Psychologin Kargol.
22: Wir wissen, dass diese Algorithmen auch unsere Aufmerksamkeit sozusagen einfangen und uns schon mal verführen, zu lang eben medial aktiv zu sein. Das ist, denke ich, eine Schwierigkeit. Und es geht auch darum, wie kann ich mich abgrenzen? Also viele schaffen ja nicht mehr, aus der Bubble, aus dieser Blase rauszukommen und zu sagen, jetzt ist genug.
21: Das ist oft schwierig. Selbstverantwortung hat ihre Grenzen. Dass es für den Algorithmus einen Ausknopf geben soll, findet Sabine Kargol gut.
22: Da geht es ja auch um Gesundheit, da geht es um Gesellschaft, da geht es um viele Themen, wo man auch Verantwortung übernehmen sollte als Konzern. Und das könnte absolut helfen.
21: Entscheidend ist allerdings die Standardeinstellung. Die müsste auf Aus sein, damit der Algorithmus an Macht verliert. Wenn wir die Einstellung erst mühsam suchen müssen, würde bei den meisten Nutzern der Algorithmus wohl eingeschaltet bleiben.
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3: Ungemütlich ist das Wetter heute und kühl. Schon bald ziehen neue Regenschauer ins Land, die bis zum Abend andauern. Günter Geier vom Landeswetterdienst, wie geht's in den nächsten Tagen weiter?
1: Ja, morgen wird es wieder freundlicher. In Südtirol gibt es eine Mischung aus Sonne und Wolken. Die morgendlichen Restwolken lockern auf und auch die Quellwolken am Nachmittag bleiben meist harmlos. Die Temperaturen, die erreichen morgen Höchstwerte von 20 bis 26 Grad. Strahlenden Sonnenschein gibt es dann am Wochenende. Am Samstag und Sonntag ist der Himmel oft wolkenlos und die Temperaturen erreichen Höchstwerte bis 28 Grad.
3: Das war das Südtirol-Journal Mittagsmagazin vom Donnerstag. Ich bin Florian Scheringer. Schönen Nachmittag.
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4: 6 nach 12. Schöne Mittagszeit hier bei uns. Vorsicht, Unfall auf der Finchgauer Stadtstraße, Romy Gatterer.
5: Zwischen Chars und Staben ist es passiert. Ersten Infos nach muss die Straße dort vorübergehend gesperrt werden. Die Einsatzkräfte sind unterwegs, es gibt aktuell keine Umfahrung. Vorsicht, Unfall auf der Finchgauer Stadtstraße zwischen Chars und Staben. Weiter geht's auf die Brenner Autobahn in Fahrtrichtung Norden. Staukolonne zwischen Drehen Süd und Bozen Süd. Und weiter noch auf Nordtiroler Seite, dort staut's gut 2 Kilometer in Fahrtrichtung Norden zwischen Batsch und Innsbruck wegen Überlastung. Auch in Fahrtrichtung Süden zwischen Drehend Nord und Rovereto Nord gibt's langen Rückstau nach einem Unfall. Überlastet ist noch die Bussardaler Staatsstraße in Fahrtrichtung Brixen zwischen St. Lorenzen und Schaps immer wieder abschnittsweise. Und nicht zu schnell, es wird geblitzt auf der Brenner Staatsstraße in Franzensweste Richtung Brixen. All unterwegs, sichere Fahrt.
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4: Gutes Gelingen in der Küche, nicht allzu stressig, last minute einkaufen und Mahlzeit, was auch immer Sie gerade machen. Schön, dass wir Sie begleiten dürfen mit Lenny Kravitz, Miley Cyrus und Robin Schulz. Million Good Reasons.

0: Lenny Kravitz, The Chamber. Einen schönen Nachmittag auf Südtirol 1, schöne Mittagspause. Und da draußen sind sicherlich ganz, ganz viele Nokia-Kids noch, also die sich erinnern, dass man Klingeltöne einmal kaufen musste. Diese Abo-Systeme und immer die coolsten Klingeltöne zu haben, kennen Sie, oder? Und da war ein Song besonders gefragt, wurde einst sogar ausgezeichnet mit, den gibt's tatsächlich, diesen Preis, Master Ringtone Sales Awards, also Gold für Klingeltonverkäufe, der hier. Maroon 5, This Love, 4,99 € kostete der im Abo damals. Nicht schlecht, ha? Bei uns immer kostenlos. Gleich.
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0: Mit uns einfach gut informiert auf Südtirol 1. Und die Finchgauer Stadtstraße weiterhin gesperrt. Romy Gatterer aus unserer Serviceredaktion.
13: Zwischen Schars und Staben ist ein Unfall passiert. Die Einsatzkräfte sind unterwegs. Es gibt dort aktuell keine Umfahrung. Es staut in beiden Fahrtrichtungen, besonders in Fahrtrichtung Meran. Dort fast 3 Kilometer geht es da zurück. Sie stehen schon im Kastelweller Tunnel.
0: Wir wünschen allen unterwegs viel Geduld und eine sichere Fahrt durch diesen Donnerstag.

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4: Schönen Nachmittag, Südtirol. Es ist 12:30 und nach wie vor gesperrt die Finchgauer Stadtstraße herum in Gatteron.
5: Zwischen Chars und Staben ist es passiert. Dort ist ersten Infos nach ein LKW von der Straße abgekommen. Die Einsatzkräfte sind da. Umleitung gibt es gerade keine. Es staut bis zur Einfahrt ins Schnalsal und bis zum Kastelweller-Tunnel zurück. Auf der Brenner Autobahn in Fahrtrichtung Norden immer wieder lange Staukolonnen zwischen Drehen Süd und Bozen Nord. Und auch noch weiter auf Nordtiroler Seite, dort staut es noch gut 2 Kilometer in Fahrtrichtung Norden zwischen Batsch und Innsbruck wegen Überlastung. Auch in Fahrtrichtung Süden zwischen Drehen Nord und Rivereto Nord gibt es noch langen Rückstau nach einem Unfall. Überlastet ist noch die Bustertaler Staatsstraße in Fahrtrichtung Brixen zwischen Mühlbach und Schaps. Und nicht so schnell, es wird geblitzt auf der Brenner Staatsstraße in Franzensweste Richtung Brixen.

0: sichere Fahrt.
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0: Heute sind wir wieder richtig im Regenmodus. Vom Südwesten her zieht gerade schon die nächste Ladung rein. Der Finchgau ist schon gut nass und auch immer mehr geht es übers Ätschtal rüber. So geht es immer wieder weiter bis in den Abend hinein. Und dann wird der Regenschirm gut verstaut, denn morgen ist die Sonne wieder gut dabei. Wir erreichen 20 bis 26 Grad maximal. Heute noch ein bisschen frischer, 16 bis 21 Grad erwarten wir. Es hat jetzt in Latsch 17 Grad, in Gagazon 20, in Freienfeld 15 und in Welsberg 14 Grad.

0: Imagine Dragons, Thunder. Hallo Südtirol auf Südtirol 1 mit Roland Zillebrand. Gut aufstehen, besser informiert in den Tag starten. Das geht mit uns um einiges leichter.
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4: Wir bleiben für Sie dran, wann immer was passiert. Auf den Straßen nach wie vor gesperrt. Die Finchgauer Stadtstraße, Romy Gatterer.
5: Zwischen Charles und Staben hat es einen LKW-Unfall gegeben. Die Einsatzkräfte sind noch da. Umleitung gibt es keine nach wie vor. Es staut bis zur Einfahrt ins Schnalstal und noch bis zum Kastelbeiler Tunnel zurück.
4: Wir bleiben dran, wünschen eine gute und vor allem sichere Fahrt.

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3: Schönen Nachmittag Südtirol, es ist 10 vor 1.
4: Auch Südtirols Jugendliche schwächeln beim Lesen. Neue Impfkampagne gegen HPV startet heute in Bruneck. Das Wetter ist trüb und teilweise nass. Ich bin Sabrina Fleischmann, grüß Gott.
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4: Bei der neuen PISA-Studie hat sich gezeigt, dass Jugendliche weltweit in der Schule immer schlechter abschneiden. Auch in Südtirol ist das so. Vor allem beim Lesen gehen die Leistungen hier bei uns zurück. Der Koordinator der PISA-Studie in Südtirol, Klaus Niederstädter, erklärt das so.
5: Es sind viele Einflussfaktoren. Relativ naheliegend ist sicherlich der übermäßige Konsum von digitalen Medien, aber eben nicht ausschließlich. Wir sehen eben der sozioökonomische Hintergrund, grundsätzlich einfach das Familienhaus. Habe ich zu Hause die Möglichkeit, eben gemeinsam mit meinen Eltern zu lesen? Wird mir vorgelesen? Habe ich einen gewissen Bücherbestand? Das sind alles Faktoren, die hier sicherlich wirken.
4: Je schlechter das soziale Umfeld, aus dem ein Schüler kommt, desto schlechter die Testresultate. Auch die negativen Folgen des Fernunterrichts während der Corona-Pandemie spüre man noch deutlich, sagt Niederstädter. Wer mehr verdient, kann auch mehr von der Steuer absetzen. Das stellt das Arbeitsförderungsinstitut AFI im neuen Vergleich der Einkommensteuern fest. Geringverdiener würden also benachteiligt. Sie könnten nämlich oft die Steuerabsetzbeträge auf das Einkommen nicht voll ausschöpfen, etwa für Sanierungsarbeiten in der Wohnung. Auch bei den Steuerfreibeträgen gäbe es eine Schieflage, so das AFI. Bei höheren Einkommensstufen bringen die Freibeträge eine deutlich größere Steuerersparnis. Der Sanitätsbetrieb bietet jetzt wieder Impftage gegen das HPV-Virus an. Den Anfang macht heute das Krankenhaus Bruneck von 2:30 bis 4 Uhr am Nachmittag. Dann folgen bis Ende September weitere Impftage in Meran, Innichen, Brixen und Bozen. Alle zwischen 11 und 26 Jahren können sich kostenlos und ohne Vormerkung impfen lassen. Das gilt für Mädchen und für Buben. Denn das HPV-Virus kann verschiedene Krebserkrankungen bei Männern und Frauen auslösen. Eine Kaltfront hat den Hochsommer beendet. Bei uns ist auf den Bergen und auch am Stilfsee auch der erste Schnee gefallen. In Friaul haben heftige Unwetter mit starken Regenfällen ein Todesopfer gefordert. Eine Frau ist in der Nähe von Lignano in ihrem Auto in einer Unterführung gestorben, die voll Wasser stand. Zwei Karabinierbeamte konnten die Frau zwar noch aus dem Auto holen, für sie kam aber jede Hilfe zu spät, sie ist ertrunken. Die heftigen Unwetter haben in der Nacht auch in Mailand und in der Toskana zu Überflutungen geführt. In Viareggio hat ein Tornado Häuser und Strandbäder beschädigt. Sonnenschirme, Markisen und Liegen wurden durch die Luft gewirbelt. Bei uns kommt der Regenschirm auch heute wieder zum Einsatz. Mehr zum Wetter gleich.
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3: Ja, da müssen jetzt viele ganz, ganz schön flink sein, um zwischen die Tropfen durchzuschlüpfen. Romy Gatterer.
11: Die Hälfte des Landes ist schon gut im Regen. Etwas stärker regnet es gerade im Ulpental. Heute noch 16 bis 21 Grad. Jetzt hat es in Goldrain 17 Grad, in Jenesien 13, im Flersch auch 13 und in Stegen 16 Grad. Morgen bei 20 bis 26 Grad gibt es einen Mix aus Sonne und Wolken.
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11: Und wieder offen ist jetzt die Finchgauer Staatsstraße zwischen Schaars und Staben, sagen uns die Einsatzkräfte. Der LKW steht jetzt inmitten der Apfelwiesen. Es geht hier wieder zweispurig weiter, es staut aber in beiden Fahrtrichtungen noch weit zurück. Heute immer wieder kurze Staus auf der Brenner Autobahn in Fahrtrichtung Norden zwischen Affi und Bozen Süd. Und auch auf österreichischer Seite staut jetzt gut 3 Kilometer zwischen Batsch und Innsbruck Richtung Norden wegen Überlastung. Und nicht zu schnell, es wird noch geblitzt auf der Brenner Staatsstraße in Franzensweste Richtung Brixen. Allen unterwegs, sichere Fahrt.
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3: Hallo ins Land. Zug und Co. sollen ja eigentlich einladen, aufs Auto zu verzichten. Aber wer mit den Öffis am Bahnhof Bozen ankommt oder wegfahren will, besonders bei Regenwetter, der macht was mit. Also Chaos pur. Busse, Taxi, Shuttles, Autos, sie alle kämpfen um Platz. Und dazwischen dann ganz, ganz viele Fahrgäste auch noch. Wir haben uns das heute mal angeschaut. Gleich nach

0: Olivia Dean, Man I Need. Hallo Südtirol auf Südtirol 1. Schönen Nachmittag. Es ist ein bisschen eine Zumutung. Vor dem Bozner Bahnhof. Chaos pur. Linienbusse, Taxis, Hotelshuttles und Reisebusse. Dann kommen noch die ganzen Autos dazu, die jemanden abholen wollen oder eben jemanden zum Bahnhof hinfahren wollen. Und ja, zeitgleich zahlreiche Fahrgäste, die raus wollen, rein wollen und hin und her. Also, sagen wir mal so, wenn schön Wetter wäre, wäre es okay, aber wenn es dann auch noch regnet.
1: Da mit dem selber schaffen und alles, da stockt auf alles, geht auf nichts mehr weiter.
2: Viel zu viele Autos, alles voll, man sieht auch mit dem Bus, wir warten jetzt auf den Bus, Bus hat Verspätung, was man auch klassisch mittlerweile kennt.
3: Ganz genau, das stimmt, ja. Aber ist halt das Gleiche, nicht wenn Regenwetter ist. Schule ausgegangen, so viele Touristen alle in der Stadt.
4: Da überall staut, bin ich schon im zweiten Schultag schon zu spät gekommen. Ja, ist schon eine Katastrophe.
0: Ja, nicht nur die, wie wir, die arbeiten gehen wollen oder eben zur Schule, merken das. Auch die Gäste. So ein Chaos hat sich dieser Urlauber aus Ungarn hier in Bozen jedenfalls nicht erwartet.
5: Also wie ich es gesehen habe, auch mit den verschiedenen Hotels, wie sie den Leute hierher bringen, ist es ein bisschen schwer, auch wegen den Fahrern und auch für Taxis und allgemein ist ein bisschen viel zu wenig Platz.
0: Ja, und wenn dann noch ganz, ganz viele in die nahegelegene Parkgarage fahren wollen, dann ist das Chaos sowieso perfekt. Hubkonzerte noch und nöcher.
6: Die Autofahrer müssen in die Garage hinunter. Der Bus ist viel breiter, also kann er nicht vorbeifahren. Und nachher tut er einfach gleich tuten, weil er nicht vorbeikommt. Und nachher ist schon eine Blockade sozusagen. Da kommt niemand mehr weiter. Ja, und das sehe ich mir jeden Tag.
0: Ja, und auch wenn es drunter und drüber geht, jeder jeden anhubt und jeder auf jeden irgendwie zornig ist und sich denkt, na, du bist ein Depp und so weiter. So ziemlich alle haben aber eines gemeinsam. Sie sind sich alle einig. Es braucht eine Lösung.

0: für eine Legende, Tina Turner. 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

0: Nico Santos. Hallo Südtirol auf Südtirol 1 mit Roland Zitterbrand. Theater, Film und Musik, heute einiges los und es geht richtig rund. Das steht an.
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2: Folk, Irish, Country Songs, Evergreens hinter alten Burgmauern. Die Nice Price Akustik Band spielt auf Burg Karneid. Aperitivo Time ab 19.15 Uhr, anschließend Musik zum Feinhaben und Mitschwingen. Die Plätze auf der Burg sind begrenzt, deshalb bitte anmelden.
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2: In der Buchhandlung Alte Mühle stellt Bertrand Huber seinen Lyrikband vor, Pradie, Lyrik, Prosa und Theatertexte. Musikalisch umrahmt wird der Abend von Saxophon und Kontrabass, Sonja Wallnöfer und Sophie Hüller. Bitte mit Anmeldung in der Alten Mühle. Der Abend startet um 20 Uhr.
1: Bei uns im Schlangengebiet.
2: Film, Aperitivo Time, Feinhaben. Am Stanglerhof in Völs läuft heute die Kinorolle Elon Musk unveiled. Der Doku vom Südtiroler Filmemacher Andreas Biechler. Um 18 Uhr öffnen die Tore, ankommen, ratschen, anstoßen und dann der Film. Über das System Musk, eine investigative Reise.
4: I started to speak up after I realized Tesla was hiding safety issues.
2: Bitte mit Anmeldung direkt beim Buschenschank. Und noch der Theaterabend.
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2: Ein Mord wird angekündigt auf Schloss Gandek in Eppern. In Memoriam Agatha Christie. Die Theatergruppe St. Michael Eppern liefert die Kriminalkomödie ab 20.30 Uhr.
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0: Und da ist jetzt ein großer Unfall passiert auf der Brenner-Startstraße. Die ist jetzt gesperrt. Romy Gatterer.
2: Zwischen Blumau und Bootsnord, Höhe Gastrofresch-Kurve, sind 5 Autos und 2 LKWs zusammengeprallt. Die Freiwillige Feuerwehr Kardaun-Kanait ist da. Es ist noch mindestens eine Stunde gesperrt, sagen uns die Einsatzkräfte. Vorsicht, großer Unfall auf der Brenner Staatsstraße zwischen Blumau und Bootsnord, Höhe Gastrofresch. Langen Rückstand noch auf der Finchgauer Staatsstraße in Fahrtrichtung Meran. Es staut ab dem Kastelweller Tunnel noch bis Tschars. Auf der Brenner Autobahn Überlastungskolonnen einmal in Fahrtrichtung Norden zwischen Matrei und Innsbruck immer streckenweise und auch in Fahrtrichtung Süden dauert es länger zwischen Steinach und Nüßlach wegen Überlastung. Eingebremst werden sie noch auf der Brenner Staatsstraße in Klausen. Dort wird die Unterführung saniert. Es staut in Fahrtrichtung Bozen.
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2: Die östliche Seite des Landes wartet noch auf die Regenduschen. Beim Rest regnet es bereits, auch etwas stärker gerade im Raum Eisacktal und im Ultental. Ab morgen begrüßt uns wieder schön die Sonne. Es sind 20 bis 26 Grad Topwerte drin. Heute noch 16 bis 21 Grad.

0: Aktuell hat es bei Ihnen in St. Valentin auf der Heide 10 Grad, in Kaltern 15, in Ridnaun 16 und in Doblach 13 Grad.
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0: Linkin Park, Burn It Down. Einen schönen Formnachmittag hier auf Südtirol 1 mit Roland Hillebrand. Fleißig Tagebuch schreiben, gedankenlos werden, sich mal alles von der Seele schreiben. Haben Sie auch so ein Buch zu Hause oder mal reingeschrieben? Dann vertonen Sie es einfach, also machen Sie einen Song draus. Bei Gracie Abrams hat es perfekt geklappt. Die hat so angefangen, Musik. Und so klingt sie mittlerweile. Neu auf Südtirol 1, Gracie Abrams, Look at My Life.
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7: 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Wir schauen auf die Brenner Stadtstraße, die ist gesperrt. Romy Gatterer.
8: Zwischen Blomau und Bozenort, Höhe Gasthofesch, sind 5 Autos und 2 LKWs zusammengeprallt. Die Einsatzkräfte sind da, es ist noch sicher eine Stunde gesperrt. Es staut in beiden Fahrtrichtungen schon weit zurück.
7: Wir bleiben natürlich für Sie dran. Sichere Fahrt und viel Geduld.

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4: Schönen Nachmittag, Südtirol. Es ist 10 vor 2.
5: PISA-Studie zeigt Mängel auch in Südtirol. Bierschmuggel im Finchgau aufgedeckt. Das Wetter ist trüb und regnerisch. Ich bin Sabrina Fleischmann. Guten Nachmittag.
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5: Bei der neuen PISA-Studie haben Schüler weltweit schlechter abgeschnitten als in den letzten Jahren. Auch bei uns in Südtirol gehen die Leistungen zurück, vor allem beim Lesen. Aber nicht nur das. Ganze 2/3 der Schüler finden, dass die Schule sie nicht gut auf das Erwachsenenleben vorbereitet. Und 1/4 sagt sogar, die Schule sei eine komplette Zeitverschwendung. Der Koordinator der PISA-Studie in Südtirol, Klaus Niederstädter, sagt, die Schulen müssten ihren Unterricht anpassen.
7: Die Kinder und Jugendlichen verlangen mehr denn je den Sinn hinter dem, was sie eben erlernen sollen. Und dementsprechend ist es eine Aufgabe der Schule, nicht ausschließlich eben Stoff zu vermitteln, unter Anführungszeichen, sondern effektiv auch die Bedeutung klar zu unterstreichen und hervorzuheben, warum lernen wir dieses und jenes. Und dann sehen die Kinder und Jugendlichen die Schule sicherlich nicht mehr als Zeitverschwendung.
5: Im Vergleich zum restlichen Italien und auch zu anderen Ländern stehen die schulischen Leistungen in Südtirol aber recht gut da. Und innerhalb von Südtirol sind die deutschsprachigen Schüler deutlich besser als die italienischsprachigen. Im Finchgau hat die Finanzpolizei einen Bierschmuggel aufgedeckt. Eine Streife hatte in der Nähe des Reschenpasses einen Lieferwagen aus Deutschland zu einer Kontrolle angehalten. Der Fahrer hatte erklärt, er sei im Urlaub und habe nur ein Bierfass dabei. Im Lieferwagen haben die Beamten dann allerdings 15 Fässer mit insgesamt 450 Litern Bier sichergestellt, für die bei der Einfuhr nach Italien keine Steuern und Abgaben bezahlt worden sind. Die Fässer wurden beschlagnahmt, der Fahrer wurde angezeigt. Der Sanitätsbetrieb bietet wieder Impftage gegen das HPV-Virus an. Den Anfang macht heute das Krankenhaus Bruneck noch bis 16 Uhr. Dann folgen bis Ende September weitere Impftage in Meran, Innichen, Brixen und Brozen. Alle zwischen 11 und 26 Jahren können sich kostenlos und ohne Vormerkung impfen lassen. Das gilt für Mädchen und für Buben. Wer mehr verdient, kann auch mehr von der Steuer absetzen. Das stellt das Arbeitsförderungsinstitut AFI im neuen Vergleich der Einkommensteuern fest. Geringverdiener würden also benachteiligt. Sie könnten nämlich oft die Steuerabsetzbeträge auf das Einkommen nicht voll ausschöpfen, etwa für Sanierungsarbeiten in der Wohnung. Auch bei den Steuerfreibeträgen gäbe es eine Schieflage, so das AFI. Bei höheren Einkommensstufen bringen die Freibeträge eine deutlich größere Steuerersparnis. Eine Kaltfront hat den Hochsommer beendet. Bei uns ist auf den Bergen der erste Schnee gefallen. In Nord- und Mittelitalien haben Unwetter mit Sturm und Starkregen zu Überschwemmungen und Schäden geführt. In Friaul haben die Unwetter sogar ein Todesopfer gefordert. Eine Frau ist in der Nähe von Lignano in ihrem Auto in einer Unterführung ertrunken, die voll Wasser stand. 2 Karabinierebeamte konnten die Frau zwar noch aus dem Auto holen, für sie kam aber jede Hilfe zu spät. Bei uns ist jetzt wieder Regen angesagt. Mehr zum Wetter gleich.
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3: Ja, da haben heute die Wolken einmal mehr die Nase vorne rumigattere.
4: Es regnet zurzeit etwas stärker über die Deichselgruppe und auch über Richtung Arendal. Mit stellenweise Regenplatscher geht es noch bis in den Abend weiter. Es hat jetzt in Plaus 18 Grad, in Völs 14, in Gossensaß 16 und in Gais 18 Grad. Morgen für den Freitag und auch fürs Wochenende ist die Sonne schon wieder vorbestellt. Die Temperaturen gehen bis Ende der Woche Richtung 28 Grad.
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4: Es geht zur Sperre auf der Brenner Staatsstraße. Zwischen Blumau und Bozen Höhe Gastrofresh hat es einen größeren Unfall gegeben. 5 Autos, ein LKW und ein Lieferwagen sind dort zusammengeprallt. Die Einsatzkräfte, Freiwillige Feuerwehr Kadau und Kanait und auch die Karabiniere sind vor Ort. In wenigen Minuten soll aber wieder eine Fahrspur geöffnet werden. Der LKW wird gerade auf die Seite geräumt. Auf der Brenner Autobahn in Fahrtrichtung Süden eine lange Staukolonne zwischen Steinach und Nislach wegen Überlastung. Sonst passt auf den Hauptverbindungen. Sichere Fahrt.
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3: Einen schönen Nachmittag, Südtirol. Nicht österreichisch, nicht ganz italienisch, südtirolerisch eben. Wir sind schon so ziemlich was Besonderes, was Eigenes. Ein Kurzfilm darüber, was es heißt, in Südtirol zu sein und was eigentlich ein Schickel ist, das schauen wir uns gleich gemeinsam an. Nach drei

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0: Supergirl. Schönen Nachmittag auf Südtirol 1. Wie würden Sie auf die Frage antworten, was ist ein Tschäckel? Mit diesem Thema und mit dem Südtiroler Sein hat sich Regisseur Philipp Silbernagel aus Bozen beschäftigt mit seinem Kurzfilm. Lukas Augscheller schaut mit uns rein.
1: Wer oder was sind Südtiroler eigentlich? Ja, mit solchen Fragen nimmt uns dieser Kurzfilm eben so ein bisschen mit in eine eigene Welt. Es geht um Tobias Gasser. Er studiert in Wien, hätte aber auch die Option, zu Hause den Hof zu übernehmen. Und er fühlt sich irgendwie nicht so ganz angekommen.
2: Das Problem ist, wenn ich daheim bin, unter die Tschechen, dann bin ich ein Ausländer, weil ich ein Dünkler bin. Und wenn ich unter die Italiener bin, dann bin ich ein Krucker, weil ich deutschsprachig aufgewachsen bin. Also, was bin ich dann?
1: Ja, und Regisseur Philipp Silbernagel, der weiß, wir Südtiroler, wir kennen das. Da müssen wir eigentlich nur einmal im Ausland sein.
3: Sam kommt dann eben die Frage, also wie heißt du und wo kommst du her? Und dann sagst du Südtirol und dann auch Italien. Ja, Italien. Und dann geht's ja schon los. Warum sprichst du Deutsch? Und dann muss man das einmal klären. Und ich hoffe, in gewisser Weise ist der Film auch so, vielleicht die Antwort auf die Frage, die man allem wieder gestellt kriegt und die mich jetzt auch schon mein ganzes Leben lang schon beschäftigt.
1: Ja, und viel ist eben Ansichtssache.
2: Für die meisten Leute ist Tschäckler Beleidigung. Ein ignoranter Bauer, der in der Zeit stehen geblieben ist und nichts Neues akzeptiert.
1: Wie Tobias diesen Begriff Tschäckel aber sieht, das hat was.
0: Ja, und das sehen wir eben in diesem Kurzfilm. 11 Minuten dauert er. Den Link dazu gibt's bei uns auf südtirol1.at.

0: für einen Song, jawoll. Südtirol 1, hallo. Zucchero mit Beiler. 25 Jahre Jubiläum. Ah, der Hammer. Ich durfte den live in der Arena Verona hören. Ganz ehrlich, da ist niemand sitzen geblieben. Wow, einfach genial. Diese Energie, die nehmen wir uns jetzt mit bei der Arbeit.
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1: Einen schönen Nachmittag aus der Südtirol 1 Service Redaktion. Ich bin Romy Gatterer. Es ist jetzt kurz nach 2:30. Es geht noch zur Sperre auf der Brenner Staatsstraße. Zwischen Blumau und Bozen-Nord ist jetzt noch kurz gesperrt, sollte aber in wenigen Minuten wieder komplett geöffnet werden nach einem Unfall. Die Fahrzeuge sind auf dem Abschlepper aufgelegt. Die Freiwillige Feuerwehr Kardaun-Karneit ist noch mit kurzen Aufräumarbeiten beschäftigt, dann geht es hier wieder normal weiter. Es schaut aber in beiden Fahrtrichtungen noch weit zurück. Und Vorsicht, ein Unfall auf der Finchgauer Staatsstraße in Burgais. Dort sind ersten Infos nach geht es dort einspurig weiter. Der Hubschrauber ist schon unterwegs. Fahren Sie hier besonders vorsichtig. Auf der Brenner Autobahn in Fahrtrichtung Süden eine lange Staukolonne zwischen Steinach und Nüßlach wegen Überlastung. Und auf der Finchgauer Staatsstraße noch in Fahrtrichtung Meran stockt abschnittsweise zwischen Kasselwell und Schars und noch zwischen Naturns und Forst. Etwas länger dauert es gerade auch noch auf der Bustertaler Staatsstraße in Fahrtrichtung Bruneck und in Fahrtrichtung Brixen zwischen Kienz und Lorenzen.

0: Queen, I want to break free. Das ist mein Motto jetzt. Einen schönen Nachmittag Südtirol mit Roland Hillebrand. Ich überlasse jetzt das Studio Magdalena Dummel.
1: Da hast du einen gigantischen Song als Rausschmeißer heute,
0: jawohl,
1: gell? Aber wissen Sie, was das Gute ist? Wir behalten hier die Stellung. Wir halten die Stellung bei diesem Regenwetter. Mit Südtirols bester Musikmix, viel Musik made in Südtirol mit dabei und natürlich die Weltstars wie Queen auch ab jetzt bei mir hier. Also ich freue mich auf diesen Nachmittag.
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1: Wir haben es 10 vor 3, die Nachrichten.
3: Mehrheit im Landtag sagt Nein zu mehr Hitzeschutz. Zu viel Handy. Südtirols Jugendliche können immer schlechter lesen. Das Wetter durch den Regen hat es abgekühlt. Ich bin Sabrina Fleischmann. Guten Nachmittag.
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3: Der Hitzesommer ist vorbei, aber im Landtag wurde heute über die nächsten Hitzewellen diskutiert. Timka und Grüne haben mit 2 Beschlussanträgen Maßnahmen gegen die Hitze gefordert. Beim ersten Antrag ging es um mehr Hitzeschutz in Krankenhäusern und Pflegeeinrichtungen und beim zweiten um einen Hitzeschutzplan für ganz Südtirol und für alle Gemeinden. Beide Anträge wurden mit den Stimmen der Mehrheit abgelehnt. Vertreter der Landesregierung und der SVP haben das Nein damit begründet, dass schon viel getan werde, auch in den Gemeinden. Und in allen Krankenhäusern seien Maßnahmen zum Hitzeschutz vorgesehen. Südtirol-Schüler sind einige der besten in ganz Italien. Das zeigen die Ergebnisse der neuen PISA-Studie. Aber die Leistungen gehen auch bei uns zurück, vor allem im Lesen. Heute ist die Lesefähigkeit der deutschsprachigen Schüler in Südtirol ein ganzes Jahr Schuljahr schlechter als noch vor 7 Jahren. Das hat viele Gründe. Die Hauptursache ist für Bildungslandesrat Philipp Achammer aber vor allem das Smartphone.
4: Ich glaube, hier ist noch einmal nachgewiesen worden, dass die exzessive Nutzung von sozialen Medien und digitalen Endgeräten ein enormer Schaden ist. Er ist ein gesundheitlicher Schaden, er ist ein Schaden für die Schulergebnisse und er ist ein Schaden, glaube ich, auch für ein gesundes Kindsein. Und hier, glaube ich, gibt es keine Alternative als Verbote und Einschränkungen, die jetzt die Staaten, die Europäische Union, zügig voranbringen müssen.
3: Das zeigt auch die Studie ganz klar. Je mehr Zeit die Jugendlichen in den sozialen Medien verbringen, umso schlechter schneiden sie in der Schule ab. Die Unterschiede sind riesig. Im Finchgau hat die Finanzpolizei einen Bierschmuggel aufgedeckt. Eine Streife hat in der Nähe des Reschenpasses einen Lieferwagen aus Deutschland angehalten. Der Fahrer hat erklärt, er sei im Urlaub und habe nur ein Bierfass dabei. Im Lieferwagen haben die Beamten dann allerdings 15 Fässer mit insgesamt 450 Litern Bier sichergestellt, für die keine Steuern und Abgaben bei der Einfuhr nach Italien bezahlt worden sind. Die Fässer wurden beschlagnahmt, der Fahrer wurde wegen Schmuggels angezeigt. US-Präsident Trump spricht ja immer wieder davon, dass der Iran-Krieg bald vorbei wäre. Er dauert jetzt aber schon mehr als ein halbes Jahr. Jetzt hat Trump einen neuen Zeitpunkt im Visier. Unmittelbar nach den Kongresswahlen in den USA, also im November, soll mit den Kämpfen Schluss sein. Und der Ukraine-Krieg soll laut Trump auch bald zu Ende sein. Russlands Präsident Putin sei angeblich bereit für ein Abkommen. Das Wetter ist heute grau und nass. Die Aussichten für morgen gibt's gleich.
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1: Es regnet und regnet und regnet. Rumigatora.
2: Im Großteil des Landes ist es noch richtig schön nass. Besonders stärker regnet es gerade im Alpenhauptkamm und über die Sarntaler Alpen. Immer wieder Regenladungen kommen noch bis in den Abend runter, aber ab morgen dann wieder richtiges Sonnenwetter bei 20 bis 26 Grad. Wir messen jetzt in Schnals 10 Grad, in Auer 18, in Wiesen 14 und in Rheinendorfers 11 Grad.
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2: Nach dem Unfall ist jetzt die Brenner-Staatsstraße zwischen Blumau und Bootsnord wieder offen. Es geht hier wieder zweispurig weiter. Jetzt steht aber kurz nach Bootsnord ein defektes Fahrzeug. Dieser wartet noch auf den Abschlepper. Es ist dort viel los. Es staut schon ab der Innsbrucker Straße vor der Mautstelle Bootsnord und auch ab der Ortseinfahrt von Atzwang. Gut 3 Kilometer Stau auf der Brenner Autobahn in Fahrtrichtung Norden zwischen Bootsnord und Klausen nach einem defekten Auto. Das Auto steht jetzt noch auf der Nordspur. Der Abschlepper ist da, es geht aber hier wieder zweispurig weiter. Gut überlastet ist noch die Finchgauer Staatsstraße in Fahrtrichtung Meran. Streckenweise einmal zwischen Kastelbell und Schars und noch zwischen Naturns und Forst. Sichere Fahrt.
1: Ja, genau so ist's richtig, nix mit Regenwettergesicht.
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1: Ist auch ganz einfach, gell? Kurz mal Mund lockern, dann den rechten Mundwinkel nach oben, den linken hinterher schieben. Und so arbeitet sich's auch leichter gleich, sogar federleicht.

Radio Ems auf Südtirol 1. Ja, immer wenn der hier läuft, denke ich persönlich ganz automatisch an das hier. Cool Musical natürlich. Teddy Swims sagt auch von sich selbst, da ist der etwas gut gebaute Troy Bolton. Wie wenn man seine Lebensgeschichte verfilmt hätte. Ja, aus der Sportlerfamilie raus auf die Theater- und Musicalbühne. Eine gute Wendung für ihn, gell? Schönen Nachmittag.

0: Tirol 1 hier, willkommen bei uns. Die lange Jeans ist noch ungewohnt, aber auch ganz fein bei diesen Temperaturen. Es hat abgekühlt nach monatelanger Hitze, jetzt der Wetterknick. Nicht nur bei uns, in vielen Teilen Europas. Romy Gatterer.
1: Auf Mallorca zum Beispiel Unmengen an Regen. An der Nordwestküste der Insel Escorca sind in ganz kurzer Zeit 86 Liter pro Quadratmeter gefallen. Und dazu kamen auch noch orkanartige Böen. Einsatzkräfte mussten 130 Mal ausrücken und am Flughafen von Palma sind 40 Flüge gestrichen worden.
0: Und auch Italien hat wieder ordentlich was abbekommen.
1: Von Starkregen bis Sturmböen und Hagel. In der Toskana gab es in 12 Stunden 62.000 Blitze. Und in Mailand folgten nach den starken Niederschlägen vom Vortag noch kräftige Regenschauer. Es kam zu Überschwemmungen. Der Fluss Lambro trat auch kurz übers Ufer.
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0: Was muss ein Spieler beim Kartenspiel Uno sagen, wenn er nur mehr eine Karte hat?
17: Uno.
16: Ja, den Gardasee. Finden wir den nördlich oder südlich von uns?
17: Südlich.
16: Ja.
0: Und wie viele Tasten hat ein Klavier? 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

0: Ganz gut ins Ohr. Alex Warren und sein Neuer hier in Südtirols beste Musikmix. Gleich Musik made in Südtirol von Lisa Lana nach unseren Veranstaltungstipps für den Donnerstag.
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0: Musik zum Feinhaben und Mitschwingen. Die Plätze auf der Burg sind begrenzt, deshalb bitte anmelden.
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0: In der Buchhandlung Alte Mühle stellt Bertrand Huber seinen Lyrikband vor, Pradiei, Lyrik, Prosa und Theatertexte. Musikalisch umrahmt wird der Abend von Saxophon und Kontrabass, Sonja Wallnöfer und Sophie Hüller. Bitte mit Anmeldung in der Alten Mühle. Der Abend startet um 20 Uhr.
2: Bei uns im Schlangengebiet.
0: Film, Aperitivo-Time, Feinhaben. Am Stanglerhof in Völs läuft heute die Kinorolle Elon Musk unveiled. Der Doku vom Südtiroler Filmemacher Andreas Bichler. Um 18 Uhr öffnen die Tore, ankommen, ratschen, anstoßen und dann der Film. Über das System Musk, eine investigative Reise.
3: I started to speak up after I realized Tesla was hiding safety issues.
0: Bitte mit Anmeldung direkt beim Buschenschank. Und noch der Theaterabend.
2: Heint im Überhitsch.
0: Ein Mord wird angekündigt auf Schloss Gandek in Eppan. In Memoriam Agatha Christie. Die Theatergruppe St. Michael Eppan liefert die Kriminalkomödie

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2: Unser Verkehrsupdate um 3:30. Wir starten mit der Brennerautobahn Romigatterer.
3: Immer wieder lange Überlastungskolonnen in Fahrtrichtung Norden zwischen Verona Nord und Klausen. Gerade staut es gut 3,5 Kilometer zwischen Bozen Süd und Bozen Nord. Auch in Fahrtrichtung Süden gut 2 Kilometer Stau zwischen Steinach und Nüßlach wegen Überlastung. Auch auf der Brenner Staatsstraße geht es noch immer sehr langsam voran zwischen Bootsnord und Blomau in beiden Fahrtrichtungen. Dort hat es heute einen Unfall gegeben und der Rückstau möchte sich einfach nicht auflösen.
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3: Grau und nass geht's heute noch weiter bis in den Donnerstagabend. Gerade regnet es fast im ganzen Land, etwas mehr zurzeit im Unterland. Aber morgen heißt es dann wieder Sonnenbrille auf. Dazu kommen 20 bis 26 Grad Spitzenwerte. Noch zu den aktuellen Temperaturen. Eyers misst jetzt 13 Grad, Deutschenhofen 10, Pflersch 12 und Oberfintel 16 Grad.
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0: Südtirol 1 Live mit Magdalena Dummel. Einen schönen Nachmittag. Da haben die Top-DJs der Welt zwischen David Guetta und Tiesto ganz schön Konkurrenz bekommen diesen Sommer. Von dem hier, Ugel. Einer der heißesten DJs des Sommers und hilft uns, dass wir nicht wegsprotzen bei der Arbeit gleich. Auch nach dem Blick zurück.
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1: 10:04 Nachrichtenzeit hier bei uns.
2: Höhere Inflation, jetzt steigen auch die Leitzinsen. Gemeinde Meran will Sinti-Siedlung schließen. Das Wetter ist trüb, nass und kühl. Ich bin Sabrina Fleischmann, guten Nachmittag.
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2: Mit den Zinsen geht es wieder nach oben. Die Europäische Zentralbank EZB hat heute beschlossen, den Leitzins von 2,25 auf 2,5% anzuheben. Es ist bereits die zweite Zinserhöhung in diesem Jahr und der höchste Stand seit rund eineinhalb Jahren. Die EZB will damit die Inflation eindämmen, die im Euroraum auf über 3% gestiegen ist. Vor allem die hohen Energiepreise treiben die Inflation an. In Meran soll die Sinti-Siedlung bei der Mündung zwischen Etsch und Basser geräumt werden. Denn die Häuser sind in schlechtem Zustand, obwohl sie erst vor wenigen Jahren eröffnet worden sind. Die Zimmer sind verschimmelt und die Böden nicht richtig isoliert. Außerdem gibt es dort auch ein Müllproblem. Die Bewohner entsorgen ihren Müll offenbar im Wasser und verschmutzen es. Und Bürgermeisterin Katharina Zeller hat noch einen weiteren Grund für die Räumung der Siedlung. Die Bewohner bezahlen nicht einmal die Wassergebühren, die monatlich um die 50 Euro ausmachen, sagt sie.
4: Wenn dann auch noch über Jahre diese sehr geringen Kosten nicht gezahlt werden, dann finde ich das einfach nicht richtig. Und weil es nicht sein kann, dass hier komplett auf Kosten der Gemeinde gelebt wird und man auch das Gefühl hat, dass es nicht die Anstrengung gibt, hier irgendwo sich an den Spesen zu beteiligen. Ich glaube, das dürfen wir nicht akzeptieren.
2: Wann die Siedlung geräumt wird, steht noch nicht fest. Das wird noch etwa ein Jahr dauern. Es handelt sich um 4 Gebäude mit 8 Wohnungen. Der Hitzesommer ist vorbei, aber im Landtag wurde heute über die nächsten Hitzewellen diskutiert. Team K und Grüne hatten mit 2 Beschlussanträgen Maßnahmen gegen die Hitze gefordert. Beide Anträge wurden aber mit den Stimmen der Mehrheit abgelehnt. Kurzzeitvermietungen in Italien boomen. In den ersten 3 Monaten heuer haben die Übernachtungen um fast 15% gegenüber dem Vorjahr zugenommen. Im Hotelbereich war es hingegen nur ein Plus von 4%, meldet das Istat. Über 490.000 Wohnungen für Kurzzeitvermietungen gibt es zurzeit in Italien. Dafür gibt es inzwischen eine nationale Datenbank und einen Identifikationscode für die Kurzzeitvermietung. Damit soll der Markt reguliert werden. Und die EU-Kommission will die Regeln für Kurzzeitvermietungen von Wohnungen verschärfen und damit Anbieter wie Airbnb stärker regulieren. Das soll in allen Mitgliedstaaten gelten, weil es überall Wohnungsnot gibt und junge Menschen kaum bezahlbare Mietwohnungen finden. Heute ist noch ein Regentag, morgen wird's dann besser. Die genauen Aussichten gleich.
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9: Noch bis in den Abend gibt's immer wieder einige Regenduschen. Der Regen ist gerade etwas stärker im Überreich und auch im Raum Eisacktal. Wir messen jetzt in Branzoll 18 Grad, in Mühlwald 13, in Marienberg 11 und in Pfitsch 10 Grad. Ab morgen bis Ende der Woche gehen wir wieder in Richtung 28 Grad. Viel Sonne gibt's besonders am Samstag.
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9: Überlastungskolonnen heute immer wieder streckenweise auf der Brenner Autobahn in Fahrtrichtung Norden zwischen Drehen Süd und Klausen. Es staut jetzt gut 1 Kilometer zwischen Bozen Nord und Klausen. Auch in Fahrtrichtung Süden staut es noch zwischen Steinach und Nüßlach. Auf der Mebo in Fahrtrichtung Meran stockt vor der Ausfahrt Lahner Burgstall wegen Überlastung. Stau auch auf der Brenner Staatsstraße in Klausen bei der Rheinbahnregelung. Es staut in Fahrtrichtung Bozen bis zur Füllnisser Haltestelle zurück. Überlastet ist auch noch die Finchgauer Staatsstraße in Fahrtrichtung Meran zwischen Naturums und Rabland. Und viel los ist gerade in Bozen auf der Innsbrucker Straße und im Zentrum. All unterwegs eine sichere Fahrt.
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1: Haben Sie es mitbekommen? Es schaut nicht gut aus um die schulischen Leistungen unserer Jugendlichen. Die Ergebnisse der neuen PISA-Studie sind da und sagen wir mal so, ja. Wir schauen sie uns gleich an. Nach Enrique Iglesias, den Welshly Arms und Kygo. Dreimal Bauermusik bei diesem faulen Wetter heute. Schönen Nachmittag.

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0: Enrique Iglesias und gleich Hendrix hier durch diesen Regen Donnerstag mit Südtirol 1. Einen schönen Nachmittag. Jugendliche sind in der Schule immer schlechter. Das ist das Ergebnis der PISA-Studie, einem Test, den 15-jährige Schüler auf der ganzen Welt gemacht haben. In Lesen, Mathematik und Naturwissenschaften. Zwar steht Südtirol vor allem die deutschsprachigen Schulen im internationalen Vergleich noch recht gut da, aber auch bei uns geht es mit den Leistungen bergab. Vor allem beim Lesen, der wichtigsten Grundkompetenz. Der Koordinator der PISA-Studie in Südtirol, Klaus Niederschmidt, erklärt das so.
1: Das ist einfach ein internationaler Trend, der sehr besorgniserregend ist und der macht auch von der deutschsprachigen Schule in Südtirol nicht halt. Es sind viele Einflussfaktoren. Relativ naheliegend ist sicherlich der übermäßige Konsum von digitalen Medien, aber eben nicht ausschließlich. Wir sehen eben der sozioökonomische Hintergrund, grundsätzlich einfach das Familienhaus. Habe ich zu Hause die Möglichkeit, eben gemeinsam mit meinen Eltern zu lesen? Wird mir vorgelesen? Habe ich einen gewissen Bücherbestand? Das sind alles Faktoren, die hier sicherlich wirken.
0: Für Bildungslandesrat Philipp Achammer sind Smartphones und Social Media der Hauptgrund, warum die Leistungen der Schüler immer schlechter werden.
2: Ich glaube, hier ist noch einmal nachgewiesen worden, dass die exzessive Nutzung von sozialen Medien und digitalen Endgeräten ein enormer Schaden ist. Er ist ein gesundheitlicher Schaden, er ist ein Schaden für die Schulergebnisse und er ist ein Schaden, glaube ich, auch für ein gesundes Kindsein. Und hier, glaube ich, gibt es keine Alternative als Verbote und Einschränkungen, die jetzt die Staaten, die Europäische Union, zügig voranbringen müssen.
0: Ja, das zeigt auch die Studie ganz klar. Je mehr Zeit die Jugendlichen in den sozialen Medien verbringen, umso schlechter schneiden sie in der Schule ab. Also weniger Trappele und wieder mehr gemeinsam lesen auch mal in der Family. An so regen Nachmittagen wie heute, so richtig schön eingekuschelt, gibt's fast nichts Schöneres, finden Sie nicht?

0: 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Bitte aufpassen, ein Unfall auf der Mebo. Romy Gatterer.
1: In Fahrtrichtung Meran, kurz nach der Ausfahrt Lana Burgstall, sind ein Kleinlaster und zwei Autos zusammengeprallt. Ersten Infos nach stehen die Fahrzeuge inmitten beider Fahrspuren, deshalb geht es dort nicht vorbei. Die Einsatzkräfte sind unterwegs, es staut schon etwas zurück. Vorsicht, Unfall auf der Mebo in Fahrtrichtung Meran, kurz nach der Ausfahrt Lana Burgstall.
0: Wir bleiben auch hier natürlich für Sie dran. Allen unterwegs, eine sichere Fahrt.

0: die ganz frühen 2000er hier in Südtirols beste Musikmix. Einen schönen Nachmittag. Kurzer Stimmungscheck an dieser Stelle. Wie läuft's denn?
1: Bei den Regenwetter hat man auf nichts Lust, aber Südtirol Lohnz bringt wirklich gute Laune.
0: Ja, wissen Sie mit wem gleich? Benz & Boone. 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Bleiben Sie!
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Camila Cabello fuchst sich gerade so dermaßen in neue Musik rein, dass sie ja kaum noch zu sehen ist, außer jetzt halt ihr Überraschungsauftritt beim Konzert von Ed Sheeran. Sagen Sie mal, wer müsste jetzt bei Ihnen bei der Arbeit als Überraschungsgast auftauchen, damit Sie auch so ausrasten? Ein Bruno Mars vielleicht? Bitte schön, gemeinsam.

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3: Gleich halb 5.
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3: Wir starten mit dem Unfall auf der Mebo. Romy Gatterer.
4: In Fahrtrichtung Meran, kurz nach der Ausfahrt Lahner Burgstall, ist es passiert. Ein Kleinlaster und zwei Autos sind da zusammengeprallt. Es geht einspurig daran vorbei. Die Karabiniere sind da und leiten sie weiter. Es staut aber schon etwas zurück. Staukolonnen gibt's auf der Brenner Autobahn in Fahrtrichtung Norden. Immer wieder zwischen Trient Nord und Klausen wegen Überlastung. Überlastet ist auch die Bustertaler Staatsstraße in Fahrtrichtung Bruneck zwischen Mautstelle Brixenfahren und Mühlbach und noch weiter zwischen St. Sigmund und Kirns. Auf der Finchgauer Staatsstraße immer wieder Überlastungskolonnen in beiden Fahrtrichtungen zwischen Schars und Staben und noch bei Rabland. Stau auch noch auf der Brenner Staatsstraße in Klausen. Dort wird die Unterführung saniert. Es staut in Fahrtrichtung Bozen schon weit zurück. Und noch stark gefüllt sind unsere Städte, gerade mehr los in Bozen und in Meran.
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4: Nur ganz wenige Teile im Osten genießen gerade eine kurze Regenverschnaufspause. Dann geht's aber auch schon wieder los. Der Rest ist noch gut im Wasser. Morgen dann aber Strahlewetter. Sonne und Wolken sind wieder dran bei 20 bis 26 Grad. Es hat jetzt in Sulden 8 Grad, in Franzenswester 12, in Gais 15 und in Leimburg 16 Grad.

0: Schönen Nachmittag mit Magdalena Dummel. Willkommen. Wir setzen ja wieder voll und ganz auf die Kreativität unserer Südtirol 1 Family. Für den Südtirol hilft ein Lumina. Auch sie gestalten heuer unsere Etiketten für unsere zwei Weine. Heuer ja das erste Mal gibt's einen weißen und einen roten. Der eine fruchtig würzig, der andere frisch und elegant. Vielleicht sitzen Sie ja gerade vor dem Computer bei der Arbeit im Grafikbüro oder auch gerne als Grafikklasse jetzt nach Schulstart. Alle Entwürfe sind uns willkommen. Der Obmann der Kellerei Kurtatsch, Andreas Kofler.
1: Wir wünschen uns wirklich Etiketten, die ein bisschen Licht ins Dunkle bringen und auch die Höhen für die weiße Cuvée widerspiegeln und die Wärme der warmen Lage in Kurtatsch für den Merlot widerspiegeln. Schickt es ein und gebt es euer Bestes. Es ist für einen guten Zweck und es ist auch toll, wenn die Etiketten dann ja, in Südtirol, aber auch weltweit dann verteilt werden und das Projekt zeigen.
0: Einsendeschluss ist der 26. September. Alle genauen Infos, die Sie brauchen, haben wir auch für Sie online gestellt. Südtirol1.at einfach vorbeiklicken und uns helfen, auch heuer wieder vielen Südtirolern in Not zu helfen. Und das ist ja das Allerschönste daran.
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2: EZB erhöht die Leitzinsen. Geldstrafe für Kitesurferinnen am Reschensee. Heute ist noch Regenwetter, morgen kommt die Sonne zurück. Ich bin Sabrina Fleischmann, guten Nachmittag.
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2: Mit den Zinsen geht es wieder nach oben. Die Europäische Zentralbank EZB hat heute beschlossen, den Leitzins von 2,25 auf 2,5% anzuheben. Es ist bereits die zweite Zinserhöhung in diesem Jahr. Die EZB will damit die Inflation eindämmen, die im Euroraum auf über 3% gestiegen ist. Vor allem die hohen Energiepreise treiben die Inflation an. Experten gehen davon aus, dass eine weitere Zinserhöhung bereits im Dezember kommen wird. Das könnte allerdings die Wirtschaft einbremsen, denn damit werden Kredite für Investitionen teurer. Die Sinti-Siedlung in Meran bei der Mündung zwischen Etsch und Passa soll geräumt werden. Dafür gibt es mehrere Gründe. Die Häuser sind verschimmelt, die Bewohner entsorgen ihren Müll im Gewässer und bezahlen nicht die Wassergebühren. Einige Bewohner sind schon weggezogen, 11 sollen eine Sozialwohnung bekommen. Allerdings kann die Integration zu einer Herausforderung werden, sagt Johannes Ordner, Gemeinderat der Grünen.
4: Natürlich, die Sinti seien allem Außenseiter gewesen. Wir wissen, sie seien eine Gruppe, die an den Rand gedrängt seien. Teilweise, die sind nicht viel für die Integration, teilweise werden sie von uns auch von oben beobachtet und mit sehr viel Misstrauen begegnet. Es ist schwierig, da sich zu begegnen.
2: Bis die Siedlung geräumt ist, wird es noch etwa ein Jahr dauern. Die Finanzpolizei hat am Reschensee Kontrollen durchgeführt und dabei 3 Kitesurf-Sportvereine ins Visier genommen. Die Vereine hatten 5 Motorboote mit Bojen und anderen Systemen verankert, ohne die entsprechende Genehmigung des Landes. Die Motorboote wurden beschlagnahmt. Außerdem wurde gegen die Vereine eine Geldstrafe von insgesamt mehr als 10.000 Euro verhängt. Der Reschensee ist ein Stausee. Für diese gelten besonders strenge Regeln auch für Motorboote. Pflege kostet viel Kraft, besonders wenn sie mehrere Jahre dauert. Oft kommen die Pflegenden an ihre Grenzen und haben sogar Suizidgedanken. Unterstützung gibt es von verschiedenen Diensten, von Selbsthilfegruppen oder auch über das psychologische Krisentelefon. Doch diese Angebote müssen noch besser unter die Leute gebracht werden, sagt Guido Osthoff vom Südtiroler Netzwerk für Suizidprävention.
5: Ich denke, da ist noch viel Luft nach oben, da können wir noch viel tun und da ist auszubauen und da ist wirklich daran zu denken, es geht nicht, dass Angehörige dort alleine gelassen werden.
2: Zum Welttag der Suizidprävention wurde heute in Bozen eine Tagung zu diesem Thema abgehalten. Laut einer Studie hatten rund 8% der Südtiroler im letzten Jahr Suizidgedanken. Heute brauchen wir noch den Regenschirm. Die Aussichten für morgen gibt's gleich.
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1: Jetzt einfach mal Fenster auf und diese wundervolle Regenluft reinlassen. Und mal durchschnaufen. Romy Gatterer.
7: Es regnet im ganzen Land. Stärkere Regenschauer ziehen jetzt vom Eisacktal in Richtung Bustertal weiter. Es ist noch etwas frisch. Kastelbell misst 15 Grad, Gradaun 17, Plattin-Passaia 12 und Oberfintel 14 Grad. Morgen und am Wochenende rückt die Sonne wieder in den Vordergrund und es gibt bis zu 28 Grad Topwerte.
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7: Wir starten beim Unfall auf der Mebo. In Fahrtrichtung Meran, kurz nach der Ausfahrt Lahner Burgstall, sind 3 Fahrzeuge zusammengeprallt. Die Einsatzkräfte sind da. Es geht noch einspurig daran vorbei. Es staut aber noch kurz zurück. Auf der Brenner-Autobahn lange Staukolonnen abschnittsweise zwischen Affni und Klausen. Gerade staut es mehr zwischen Drehen Süd und San Michele. auf der Finchgauer Staatsstraße dauert es gerade länger zwischen Kastelbell und Staben. Dort ist ein LKW von der Straße abgekommen. Der wird gerade abgeschleppt. Die Einsatzkräfte sind da und leiten sie zurzeit einspurig weiter. Es staut in beiden Fahrtrichtungen aber weit zurück. Die Bustertaler Staatsstraße, wie gewohnt, überlastet in Fahrtrichtung Bruneck zwischen Mautstelle Brixenfahren und Mühlbach und noch weiter zwischen St. Sigmund und Kirns. Stau auch noch auf der Brenner Staatsstraße in Klausen bei der Einbahnregelung. Es staut in Fahrtrichtung Bozen bis zur Vilnisser Haltestelle zurück. Allen unterwegs eine sichere Fahrt.
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1: Hallo, freue mich, dass Sie da sind. Das schaffen nicht viele. 3 Landesmeistertitel und das in einer Saison. Na, der Tommy, 8 Jahre alt schon, junges Mountainbike-Talent aus dem Saarental, gleich unser Südtiroler des Tages.

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1: Die Schultasche ist fast größer als er, aber beim Radeln ist er wirklich der Allergrößte. Tommy Lechner aus dem Saarental. Er fährt allen davon, den rund 170 Nachwuchsradlern, am vergangenen Wochenende beim Südtirol Cup in Bichl-Xiers ab den Altersklassen U14. Tommy, hoi!
2: Ja, hoi!
1: Grüß dich. Wieso bist du denn so gut im Radeln? Kocht die Mami so gut, oder?
2: Viel trainieren. Fahren und fahren und fahren.
1: Ja, du trainierst in der Sportzone Lamnes bei dir und gibst ordentlich Gas. Wie verläuft denn jetzt so der Schulalltag mit Training?
2: Ich gehe schnell und dann schauen wir, wie es Wetter ist und dann gehen wir Radl fahren. Mit meinem Tati. Dann tue ich einen Ball fahren.
1: Ja.
2: Igel fahren und über die Wurzeln und über die Stein und aufwärts fahren und dauern über die Hupfupfen.
1: Und wenn du ein Rennen hast, was machst du dann? Wie bereitest du dich da dann vor?
2: Aufwärmen, leicht treten, ganz leicht.
1: Ja.
2: Fest trinken.
1: Ja, und du bist wirklich super, Tommy. 3 Landesmeistertitel hast du geholt. Echt mega. Und du bist deswegen heute unser Südtiroler des Tages.
2: Ja, danke. Super. Danke.
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0: es eigentlich noch was, wo eine Taylor Swift nicht auftaucht, einen schönen Feierabend für Tirol? Nein, tatsächlich nicht. Jetzt auch in der Natur als Swiftiphyllos taylorae. Ja, Taylor Swift hat jetzt auch ihre ganz eigene Insektengattung in Australien. 4 neue Wanzenarten wurden jetzt nach ihr benannt. Ob sie es als Kompliment sieht, hoffentlich. Taylor Swift, gleich auf Südtirol 1.
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0: Zwischen Schreibtisch und Regenschirm aufspannen, um endlich in den Feierabend rauszustarten, schicken wir Ihnen gleich Musik Made in Südtirol mit und hier auch to go unsere Südtirol 1 Veranstaltungstipps.
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2: Folk, Irish, Country Songs, Evergreens hinter alten Burgmauern. Die Nice Price Akustik Band spielt auf Burgkarnheit. Look at me, I'm a going somewhere, I'm a train, I'm a train, I'm a ticket train, yeah. Aperitivo Time ab 19.15 Uhr, anschließend Musik zum Feinhaben und Mitschwingen. Die Plätze auf der Burg sind begrenzt, deshalb bitte anmelden.
3: Bei Ihnen sind wir ran.
2: In der Buchhandlung Alte Mühle stellt Bertrand Huber seinen Lyrikband vor, Pradie, Lyrik, Prosa und Theatertexte. Musikalisch umrahmt wird der Abend von Saxophon und Kontrabass, Sonja Wallnöfer und Sophie Hüller. Bitte mit Anmeldung in der Alten Mühle. Der Abend startet um 20 Uhr.
4: Bei uns im Schlangengebiet.
2: Film Aperitivo Time, Feinhaben. Am Stanglerhof in Völs läuft heute die Kinorolle Elon Musk unveiled. Der Doku vom Südtiroler Filmemacher Andreas Biechler. Um 18 Uhr öffnen die Tore, ankommen, ratschen, anstoßen und dann der Film. Über das System Musk, eine investigative Reise.
5: I started to speak up after I realized Tesla was hiding safety issues.
2: Bitte mit Anmeldung direkt beim Puschenschank. Und noch der Theaterabend.
6: Heint im Überetsch.
2: Ein Mord wird angekündigt auf Schloss Gandek in Eppern. In Memoriam Agatha Christie. Die Theatergruppe St. Michael Eppern liefert die Kriminalkomödie ab 20.30 Uhr.

0: Gleich halb sechs, ja bummvoll unsere Straßen. Wir starten beim Unfall auf der Mebo. Romy Gatterer.
1: In Fahrtrichtung Meran. Kurz nach der Ausfahrt Lahner-Burgstall sind ein Kleinlaster und zwei Autos zusammengeprallt. Die Karabiniere von Meran sind da. Sie werden noch einspurig weitergeleitet. Es wird noch auf den Abschlepper gewartet. Es werden auch zurzeit noch Messungen gemacht. Es staut dort gut 2 Kilometer schon zurück. Auf der Brenner Autobahn Nordspur. Richtig lange Staukolonne zwischen Rovereto Nord und San Michele wegen Überlastung. Auf der Finchgauer Staatsstraße staut in beiden Fahrtrichtungen zwischen der Einfahrt ins Schnalstal und ab dem Kastelbeller Tunnel. Dort wurde ein LKW abgeschleppt. Es war die Straße deshalb kurz gesperrt. Auf der Pustertaler Staatsstraße dauert es länger in Fahrtrichtung Bruneck zwischen Mautstädte, Brixenfahren und Kienz immer streckenweise und noch weiter zwischen St. Lorenzen und Bercher Richtung Innichen. Richtig stark gefüllt sind jetzt unsere Städte Brixen, Meran und Bruneck. In Bozen etwas mehr los noch auf der Innsbrucker Straße und noch ausgedehnte Staus in allen Ausfahrten.
0: Wir wünschen viel Geduld und zum Durchhalten gleich wieder Südtirols besten Musikmix für Sie. Da dann mit Lost Frequencies und Post Malone.
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1: Heute absolutes Chillerwetter. Regenschauer ziehen noch verbreitet übers Land durch. Das Grödner und Bustertal trifft gerade etwas mehr. Für die nächsten Tage ist die Sonne wieder reserviert. Zwischen 18 und 28 Grad bewegen wir uns, also wieder Topwetter fürs Wochenendwandern. Noch zu den aktuellen Temperaturen. Es hat jetzt in Schlanders 14 Grad, in Neumarkt 16, in Benz 10 und in Bredau 11 Grad.
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0: wir lassen uns die Feierabendlaune nicht verregnen. Einen schönen Feierabend mit Magdalena Dummel.
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2: Landtag sagt Nein zu Extremismus von rechts und links. Strafe für Kitesurfvereine am Reschensee wegen Motorbooten. Das Wetter wird morgen teilweise sonnig. Ich bin Sabrina Fleischmann. Guten Abend.
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2: Der Südtiroler Landtag setzt ein Zeichen gegen Extremismus und Rassismus. Mit großer Mehrheit wurde heute ein Beschlussantrag der Grünen angenommen, in dem sich der Landtag gegen Faschismus und Neonazis und gegen Extreme von rechts und links ausspricht. Und es wird auch ein Paket mit konkreten Maßnahmen gefordert. Unter anderem soll es in den Schulen und in der Jugendarbeit mehr Prävention und neue Projekte zur Stärkung der Demokratie und Zusammenhalt geben, um Extremismus vorzubeugen. Landeshauptmann Kompatscher hat bei der Debatte gesagt, er verurteile die Politik der AfD in Deutschland, weil damit Hass und Ängste geschürt wurden. Und er hat davor gewarnt, dass es auch bei uns in Südtirol offenen Rassismus gebe. Sich um kranke oder alte Familienmitglieder zu kümmern, kostet viel Kraft und viel Zeit. Viele Angehörige, die Pflege übernehmen, stehen unter großem psychischen Druck und das kann sogar zu Suizidgedanken führen. Damit es nicht so weit kommt und Betroffene rechtzeitig Hilfe bekommen, gibt es Unterstützung von verschiedenen Diensten. Aber auch die Hilfe von Freunden oder anderen Familienmitgliedern ist wichtig. Das sagt Guido Osthoff vom Südtiroler Netzwerk für Suizidprävention.
4: Da ist es einfach wichtig, dass wir, die wir vielleicht Nachbarn sind, die wir vielleicht Familienangehörigen im weiteren Sinn sind, aber auch die wir Profis sind in diesem Bereich, dass wir diese Menschen nicht alleine lassen, sondern dass wir sie auch unterstützen und ihnen auch unsere Hilfe anbieten.
2: Laut einer Studie hatten etwa 8% der Südtiroler im vergangenen Jahr Suizidgedanken. Die Finanzpolizei hat am Reschen Kontrollen durchgeführt und dabei drei Kitesurf-Sportvereine ins Visier genommen. Diese Vereine hatten 5 Motorboote mit Bojen und anderen Systemen verankert, ohne die entsprechende Genehmigung des Landes. Die Motorboote wurden beschlagnahmt. Außerdem wurde gegen die Vereine eine Geldstrafe von insgesamt mehr als 10.000 Euro verhängt. Die mehrtägige Fußwallfahrt der Diözese von Pflersch nach Meranzen ist heute zu Ende gegangen. Priester Markus Mulling und Wanderleiterin Anna-Maria Obrist hatten die Wallfahrt begleitet. Sie verbindet Naturbeobachtung, Gebet und gemeinsames Unterwegssein und ist ein Angebot der Kirche im Monat der Schöpfungsverantwortung. Gestartet sind die Teilnehmer am Sonntag in Pflersch. Heute wurde die Wallfahrt mit im Marienwallfahrtort Renz und über Pfalz nach Meranzen abgeschlossen. Morgen ist's mit dem Regen vorbei. Mehr zum Wetter gleich.
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1: Noch immer richtig nass, Rumigatterer. Der Regen hat uns noch gut im Griff. Es regnet gerade etwas mehr im Grönertal und im hinteren Arental. Es hat jetzt bei Ihnen in Latsch 14 Grad, in Jenesien 13, in Rittnaun 10 und im Pfalzen 14 Grad. Viel Sonne gibt's wieder ab morgen bei etwas wärmeren Temperaturen. 28 Grad sind wieder drin.
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1: Auf der Brennerautobahn in Fahrtrichtung Norden. Überlastungskolonne zwischen Rovereto Nord und San Michele. Noch immer langer Rückstau auf der Finchgauer Staatsstraße in beiden Fahrtrichtungen zwischen Chars und Naturns nach einem LKW-Unfall. Es dauert besonders in Richtung Reschen länger. Auf der Mebo in Fahrtrichtung Meran ist der Unfall nach der Ausfahrt Lahner Burgstall jetzt geräumt, sagen uns die Einsatzkräfte. Es geht hier wieder normal weiter, der Rückstau löst sich aber nur langsam auf. Es staut dort auch noch weiter bei der Ausfahrt Meran Untermais. Es wird dort gearbeitet, also geht es hier nur einspurig weiter. Überlastet ist noch die Bustertaler Staatsstraße in Fahrtrichtung Innichen zwischen Mühlbach und Bercha immer streckenweise. Und viel Verkehr gerade in unseren Städten, vor allem Bozen, ist noch richtig überfüllt bei allen Ausfahrten. Allen unterwegs eine sichere Fahrt.
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7: Ein Festival, das durchs Land tourt und das seit 26 Jahren. Transart, das Festival zeitgenössischer Kultur. Heute Abend geht's los und ein paar spannende Momente gibt's gleich schon hier bei uns nach Mr. Props, Beyoncé und Christy Serrandi zum so langsam in den Feierabend-Modus kommen. Ja, ich brauche auch Feierabend so langsam.

0: Grüße, Tirol 1 hier. Einen schönen Abend. Musik verbindet uns alle. Ich glaube, da sind wir uns alle einig. Und eine Möglichkeit, Musik und Kultur zu erleben über die nächsten Wochen, das Transart Festival. Unser Kulturtipp der Woche, Deborah Sparber.
1: Bruneck, Schlanders, Kurtatsch, Bozen, das Transart Festival zieht sich durchs ganze Land, fasziniert Jahr für Jahr mit außergewöhnlicher Kultur von überall her. Peter Paul Keinrath als künstlerischer Leiter ist gespannt auf den Start heute Abend.
2: Die zeitgenössische Kultur geht alle an. Und so wie wir das vermitteln heute Abend mit dem Heidenorchester, steht unter dem Titel Crash das wunderbare Heidenorchester auf der Bühne, eine große Video-Wall mit einem Klavier, das ständig von im Himmel auf den Boden kracht. Und aus dieser Aktion heraus hat der Komponist Sten Andersen eine Komposition geschaffen, die für das Auge und für die Ohren etwas absolut Neues darstellt.
1: Es geht aber auch weniger explosiv zu oder sagen wir mal, Transart hat alle Genres drauf. Schlanders zum Beispiel, wenn Tokio mit Südtirol, der Schweiz und Deutschland drauf lostrommelt. Taiko, the soul of Japanese drumming und Felix Nussbaumer, der Südtiroler Musiker. Interessant auch der Auftritt von Shushu, begleitet den legendären David Lynch-Streifen. Abend für Abend ein Erlebnis. Das Transart Festival startet heute in Bozen im Ex-Masten. Auch die Locations zeigen, es lohnt sich dabei zu sein.
2: In die Hallen selbst zeigen etwas, was eine Konzertsaal, ein Etablierter gar nicht kann.
0: Ja, das ganze Festivalprogramm auf einen Klick bei uns auf Südtirol 1.de.

0: Na, da klopft so langsam der Feierabend zu Baby Goodbye gleich. Baby Goodbye. Das Motto von alle Farben, um sich so langsam in den Feierabend zu verabschieden. Südtirol 1 Live mit Magdalena Dummel. Schönen Abend.
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3: 6:30.
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3: Regenwetter, Feierabendverkehr, viel los bei Romy Gatterer. Auf der Brenner Autobahn in Fahrtrichtung Norden streckenweise Staukolonnen ab nach Rovereto Nord bis San Michele. Circa 3 Kilometer Staus gerade wegen Überlastung auf der Mebo in Fahrtrichtung Meran schon kurz nach der Ausfahrt Lanassinig. Der übliche Stau auf der Bustertaler Staatsstraße in Fahrtrichtung Bruneck, ab der Mautstelle Brixenfahren und Mühlbach und noch in Richtung Innichen zwischen St. Lorenzen und Bercher. Auf der Brenner Staatsstraße dauert es länger, in Fahrtrichtung Bozen bei Klausen. Dort wird die Unterführung saniert, es staut bis zur Villnisser Haltestelle zurück. Und noch immer gut gefüllt sind unsere Städte, vor allem Bozen, mehr los dort rund um den Bahnhof und auf der Innsbrucker und Galileistraße.
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3: Es meldet jetzt Kastelbell 14 Grad, Ritten 12, Pfalz 10 und Niederdorf 12 Grad. Der Regen lässt im ganzen Land noch bis in den späten Abend einige Ladungen da. Dafür startet morgen wieder der Sonnenstrike. Bis Ende der Woche gibt es Temperaturen zwischen 18 und 28 Grad.

0: Hoffentlich daheim ankommen, dann erstmal was Feines anziehen, das Allerbeste überhaupt, runterkommen, bevor der Wahnsinn morgen wieder von vorne losgeht.
1: Das war's.
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1: Einen schönen Abend, 10 vor 7, ab zu den Südtirol 1 Nachrichtenkollegen.
2: Krankenkrawatt in Italien um eine Woche verlängert. PISA-Studie für Südtirol zeigt Licht und Schatten. Das Wetter, morgen meldet sich die Sonne zurück. Ich bin Sabrina Fleischmann, guten Abend.
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2: Der Tankrabatt auf Diesel wird in letzter Minute doch verlängert. Die Regierung in Rom hat heute beschlossen, dass er bis zum 17. September, also bis zum nächsten Donnerstag, gilt. Ohne das neue Dekret wäre der Rabatt um Mitternacht ausgelaufen. Der Rabatt macht 17 Cent pro Liter aus und gilt nur für Diesel, aber nicht für Benzin. Südtirol-Schüler sind besser als der Durchschnitt in Italien. Das belegen die Ergebnisse der neuen PISA-Studie, bei der die Kompetenzen der 15-Jährigen in Naturwissenschaften, Mathematik und Lesen getestet wurden. Aber die Leistungen gehen auch bei uns zurück, vor allem im Lesen. Das ist vor allem auf die sozialen Medien zurückzuführen. Die Studie zeigt, je mehr Zeit die Jugendlichen auf TikTok und Co. verbringen, umso schlechter schneiden sie in der Schule ab. Australien hat ja schon als erstes Land weltweit ein Social-Media-Verbot unter 16 eingeführt. Jetzt soll der nächste Schritt folgen, um auch Erwachsene besser vor den negativen Folgen zu schützen. Die australische Regierung plant eine Art Ausknopf für den Algorithmus. Er beliefert uns automatisch und das kann zu einer Infoblase führen. Und es geht auch um unsere Zeit, sagt Psychologin Sabine Kagol.
4: Wir wissen, dass diese Algorithmen auch unsere Aufmerksamkeit sozusagen einfangen und uns schon mal verführen, zu lang eben medial aktiv zu sein. Das ist, denke ich, eine Schwierigkeit. Und es geht auch darum, wie kann ich mich abgrenzen? Also viele schaffen ja nicht mehr, aus der Bubble, aus dieser Blase rauszukommen und zu sagen, jetzt ist genug.
2: Australien will das ändern. Jeder Nutzer soll festlegen können, ob er den Algorithmus will oder nur mehr Beiträge von Freunden oder Personen sieht, denen er folgt. Gute Nachrichten gibt's von der Brennerbahnlinie. Sie ist jetzt am Abend nach dem Mohrenabgang bei Pflersch wieder zweigleisig geöffnet worden. Aus Sicherheitsgründen müssen die Züge in diesem Abschnitt aber noch langsamer fahren. Dadurch kann es eine Woche lang weiterhin zu leichten Verspätungen kommen. Heute sind wegen der Störung auf der Brennerbahnlinie auch einige Züge zwischen Bozen und Meran ausgefallen. In Meran hat die Ortspolizei heute das ehemalige Topolavoro-Gebäude beim Bahnhof geräumt. Dort hatten mehrere Ausländer ohne Aufenthaltsgenehmigung Unterschlupf gefunden. Nach der Räumung haben Mitarbeiter des Bauhofes den Eingang zugemauert. Das Gebäude war schon öfters geräumt und abgesperrt worden. Trotzdem hatten sich die illegalen Bewohner erneut Zutritt verschafft. Das Wetter wird morgen freundlicher, gleich die genauen Aussichten.
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1: Der Regen bauert sich heute noch mal so richtig aus. Romy Gatterer.
11: Im ganzen Land regnet es noch. Bis in den späten Abend ziehen die Regenschauer auch noch durch. Morgen setzt der Regen dann aus und der Sonne steht in den nächsten Tagen dann nichts mehr im Weg. Es stehen morgen 20 bis 26 Grad an. Aktuell hat es noch in Töl 15 Grad, in Wiesen 13, in St. Magdalena in Xiers 10 und am Carapaz 9 Grad.
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11: Vorsicht, defektes Auto auf der Mebo. In Fahrtrichtung Meran steht es auf der langen Gerade zwischen Lanasinig und Meran Untermais auf der rechten Spur. Das Fahrzeug hat einen Platten. Der Fahrer ist gerade dabei, den Reifen zu wechseln. Warndreieck ist aufgestellt. Fahren Sie hier besonders vorsichtig. Vorsicht, defektes Auto auf der Mebo in Fahrtrichtung Meran auf der langen Gerade zwischen Lanasinig und Meran Untermais. Staukolonnen bilden sich immer wieder auf der Brenner Autobahn in Fahrtrichtung Norden, abdrehend Nord und San Michele. Und noch zur Info, es gibt einige Nachtsperren auf der Brenner Staatsstraße in den Tunnels. St. Daniel und Kasselfeder wird von 21 Uhr bis 6 Uhr in der Früh wegen Reinigungsarbeiten gesperrt. Es wird durch Auer umgeleitet. Und auf der Pustertaler Staatsstraße auf der Umfahrung von Mühlbach wird im Tunnel gearbeitet. Es ist von 20 Uhr bis 6 Uhr in der Früh gesperrt. Umgeleitet wird durch Mühlbach. Sichere Fahrt.
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1: Der Donnerstag ist gut geschafft, die erste Schulwoche auch fast geschafft, morgen schon Freitag, also läuft bei uns. Jetzt einen schönen Abend mit Südtirols bestem Musikmix. Viel Gutes auch diese Stunde mit dabei. Sabrina Carpenter kommt noch, Ava Max, Linkin Park, Dua Lipa und. Einen schönen Abend.

0: Nikolains hier. Willkommen bei uns. Die lange Jeans ist noch ungewohnt, aber auch ganz fein bei diesen Temperaturen. Es hat abgekühlt nach monatelanger Hitze. Jetzt der Wetterknick. Nicht nur bei uns, in vielen Teilen Europas. Romy Gatterer.
1: Auf Mallorca zum Beispiel Unmengen an Regen. An der Nordwestküste der Insel Escorca sind in ganz kurzer Zeit 86 Liter pro Quadratmeter gefallen. Und dazu kamen auch noch orkanartige Böen. Einsatzkräfte mussten 130 Mal ausrücken und am Flughafen von Palma sind 40 Flüge gestrichen worden.
0: Und auch Italien hat wieder ordentlich was abbekommen.
1: Von Starkregen bis Sturmböen und Hagel. In der Toskana gab es in 12 Stunden 62.000 Blitze. Und in Mailand folgten nach den starken Niederschlägen vom Vortag noch kräftige Regenschauer. Es kam zu Überschwemmungen. Der Fluss Lambro trat auch kurz übers Ufer.
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0: von gleich Avamax hier auf Südtirol 1, ist auch recht still momentan um sie geworden. Das liegt daran, dass sie gerade voll in der Umbruchsphase ihrer Karriere ist, im stillen Kämmerlein an neuer Musik arbeitet. Es wird aber Zeit, dass sie da so langsam wieder rauskommt, oder? Sollen ja nicht nur die Zimmerpflanzen was davon haben. Avamax gleich. Every time I cry, bleib sie.
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0: Tirol 1 Live mit Magdalena Dummel. Einen schönen Abend. Dreifacher Landesmeister. Einmal im Easy-Down-Rennen, im Dual-Slalom und im Cross-Country. Ja, der junge Saarner Mountainbiker Tommy Lechner. Er ist 8 Jahre alt und hat schon einen ziemlichen Trainingsplan, gell?
1: Ich gehe schnell und dann schauen wir, wie es Wetter ist und dann gehen wir Rad fahren. Mit meinem Daddy.
2: Dann gehe ich in den Wald fahren. Mhm. Igel fahren und über die Wurzeln und über die Stein und aufwärts fahren und dauern. Über die Hupfupfen.
0: Ja, richtiges Talent. Die Schultasche fast größer als er, aber beim Radeln ist er der Allergrößte. Das komplette Interview mit unserem Südtiroler des Tages zum Nachhören, wie immer auf Südtirol 1.it.
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3: Ab morgen ist wieder Schluss mit dem Regen. Romy Gatterer.
4: Es wird wieder wärmer. Bis Ende der Woche erreichen wir wieder 28 Grad. Viel Sonne steht auf dem Programm. Besonders am Samstag wird es wieder richtig schön. Die Vorfreude aufs Wochenende ist also doppelt so hoch.
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0: schönen Abend.
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0: Der Mond erreicht seine absolut dunkelste Phase. Offiziell Neumond im September. Daniel Reiner mit den Mondtipps.
2: Kosmisch gesehen ist dieser Neumondfreitag der ultimative Reset-Knopf für die gesamte Woche. Es gibt im ganzen Monat keinen besseren Tag, um schlechte Angewohnheiten endgültig über Bord zu werfen, ein neues Fitnessprogramm zu starten oder eine Fastenkur zu beginnen. Der Körper schaltet jetzt jedenfalls extrem schnell auf Entlastung und Neubeginn um. Altlasten der Woche können abgelegt werden und es kann gelingen, mit einem völlig freien Kopf direkt rein ins wohlverdiente Wochenende zu starten.
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0: Was für ein Finale hier in Südtirol 1 Live. Him als mein Rausschmeißer heute. Ja, das war's von mir. Magdalena Dummel sagt bis morgen. Da ist ja schon Freitag.
1: Hey.

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1: Lai und David Puentes, Golden Summer.
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7: Alex Warren, Emerald Eyes.
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5: Platz 2 ging an Kygo, Khalid und Griffin mit Save My Love.

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